Auf geht's in eine neue Woche. Hier ist das Daily Update vom 24. August. Damit einen schönen Montag zusammen. Am Samstag startet ja die erste Bundesliga auch endlich in die neue Saison. Aber heute, vor 63 Jahren, ging alles überhaupt damit erst los. Am 24. August 1963 feierte die Fußball-Bundesliga ihre Premiere. 282.000 Zuschauer waren damals beim allerersten Spieltag, aber auf 8 Stadien verteilt dabei. Und auch für die Spieler begann damit eine neue Zeit, denn kurz zuvor wurde der Amateurstatus aufgehoben. Aus Fußball als Freizeitkick wurde endgültig Profisport und damit auch einer der deutschen größten Sportgeschichten überhaupt. Aber nicht nur die Bundesliga feiert heute ein Jubiläum, sondern auch das Wacken Open Air. Denn heute vor 36 Jahren, am 24. August 1990, da startete das inzwischen legendäre Metal Festival zum allerersten Mal. Damals noch ziemlich überschaubar. 2 Tage, eine Kiesgrube und gerade mal 800 Besucher. Und aus diesem kleinen Festival wurde später eines der größten Heavy Metal Festivals der Welt. Aus der Kiesgrube zur Metal Metropole. Auch so kann eine Erfolgsgeschichte anfangen.

Und apropos Erfolgsgeschichte, alle guten Dinge sind ja drei. Heute vor 36 Jahren, da begann eine echte Kinderzimmerkarriere. Am 24. August 1990 zeichnete Thomas Goletz den allerersten Entwurf der Diddelmaus. Wobei, naja, Maus damals noch großzügig gesagt war, denn Diddle sah und sieht ja eher aus wie so ein Känguru. Riesige Füße und eine Latzhose und später landete diese Springmaus auf Blöcken, Postkarten, Sammelzetteln und wurde für die ganze Generation damals zum absoluten Kult. Und genau die hat im letzten Monat sogar ein kleines Comeback gefeiert. Heute wird Alan Walker 29 Jahre alt. Der britisch-norwegische DJ und Musikproduzent kam am 24. August 1997 zur Welt und startete seine Karriere zunächst unter einem ganz anderen Namen. Später wurde daraus einfach Alan Walker. Das ist ein Name, den heute Millionen einfach kennen. Mit seinem typischen Mix aus elektronischem Sound und eingängigen Melodien gehört er einfach zu den bekanntesten DJs seiner Generation. Wir sagen Happy Birthday zum 29. Und das war das Daily Update vom Montag. Übrigens, heute ist der internationale Tag der seltsamen Musik. Also, falls Shazam heute sagt, keine Ahnung, was du da hörst, frag mal jemand anderen. Nicht erschrecken, das gehört so. Und apropos seltsam, heute ist der 24. Das heißt, in genau 4 Monaten ist Heiligabend. Und Last Christmas geht damit, ja, in 4 Monaten langsam aber sicher ins große Finale. Sven Weikamp, Daily Redaktion.

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1: Mit uns durch die Nacht. Na, seid ihr auch noch wach vom Radio? Ihr werdet es nicht glauben, aber ich habe mir fest vorgenommen, jetzt vor jedem Schlafengehen einfach mal 20 Liegestütze zu machen. Ja, und da ich so eine Sportskanone bin, bin ich jetzt seit 3 Tagen wach, weil ich mich einfach nicht dazu überwinden kann. Spaß beiseite, hier geht's weiter mit dem, worauf es ankommt, nämlich Musik. Und Sport können die anderen machen.

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Auf geht's in eine neue Woche. Hier ist das Daily Update vom 24. August. Damit einen schönen Montag zusammen. Am Samstag startet ja die erste Bundesliga auch endlich in die neue Saison. Aber heute, vor 63 Jahren, ging alles überhaupt damit erst los. Am 24. August 1963 feierte die Fußball-Bundesliga ihre Premiere. 282.000 Zuschauer waren damals beim allerersten Spieltag, aber auf 8 Stadien verteilt dabei. Und auch für die Spieler begann damit eine neue Zeit, denn kurz zuvor wurde der Amateurstatus aufgehoben. Aus Fußball als Freizeitkick wurde endgültig Profisport und damit auch einer der deutschen größten Sportgeschichten überhaupt. Aber nicht nur die Bundesliga feiert heute ein Jubiläum, sondern auch das Wacken Open Air. Denn heute vor 36 Jahren, am 24. August 1990, da startete das inzwischen legendäre Metal Festival zum allerersten Mal. Damals noch ziemlich überschaubar. 2 Tage, eine Kiesgrube und gerade mal 800 Besucher. Und aus diesem kleinen Festival wurde später eines der größten Heavy Metal Festivals der Welt. Aus der Kiesgrube zur Metal Metropole. Auch so kann eine Erfolgsgeschichte anfangen. Und apropos Erfolgsgeschichte, alle guten Dinge sind ja 3, heute vor 36 Jahren, da begann eine echte Kinderzimmerkarriere. Am 24. August 1990 zeichnete Thomas Goletz den allerersten Entwurf der Diddlemaus. Wobei, naja, Maus damals noch großzügig gesagt war, denn Diddle sah und sieht ja eher aus wie so ein Känguru. Riesige Füße und eine Latzhose und später landete diese Springmaus auf Blöcken, Postkarten, Sammelzetteln und wurde für die ganze Generation damals zum absoluten Kult. Und genau die hat im letzten Monat sogar ein kleines Comeback gefeiert. Heute wird Alan Walker 9.

21 Jahre alt. Der britisch-norwegische DJ und Musikproduzent kam am 24. August 1997 zur Welt und startete seine Karriere zunächst unter einem ganz anderen Namen. Später wurde daraus einfach Alan Walker. Das ist ein Name, den heute Millionen einfach kennen. Mit seinem typischen Mix aus elektronischem Sound und eingängigen Melodien gehört er einfach zu den bekanntesten DJs seiner Generation. Wir sagen Happy Birthday zum 29. Und das war das Daily Update vom Montag. Übrigens, heute ist der internationale Tag der seltsamen Musik. Also, falls Shazam heute sagt, keine Ahnung, was du da hörst, frag mal jemand anderen. Nicht erschrecken, das gehört so. Und apropos seltsam, heute ist der 24. Das heißt, in genau 4 Monaten ist Heiligabend. Und Last Christmas geht damit, ja, in 4 Monaten langsam aber sicher ins große Finale. Sven Weikamp, Daily Redaktion.

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1: Hi, kurze Frage in die Runde. Braucht mich hier noch jemand oder kann ich schlafen gehen? Nein, Spaß beiseite. Wir machen natürlich noch ein bisschen weiter, mindestens bis die Sonne aufgeht. Ich bin Sven und versüße euch hier die Nacht. Hi und hallo. Einzige Chance, mir zu entkommen, ihr müsst einschlafen. Vielleicht klappt es ja mit diesem Song hier.

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1: So Leute, ich weiß, es ist verdammt spät, aber komm, lasst uns doch einfach noch ein kleines Spielchen spielen. Hier, passt auf. Wer zuerst gähnen muss, der verliert. Also, wer gähnt, verliert, ist raus, muss vielleicht einschlafen und ausschlaggebend ist einfach... Entschuldigung, der nächste Song, der jetzt kommt. Also, das zählt noch nicht, oder? Achtung, fertig, los.

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Auf geht's in eine neue Woche. Hier ist das Daily Update vom 24. August. Damit einen schönen Montag zusammen. Am Samstag startet ja die erste Bundesliga auch endlich in die neue Saison. Aber heute, vor 63 Jahren, ging alles überhaupt damit erst los. Am 24. August 1963 feierte die Fußball-Bundesliga ihre Premiere. 282.000 Zuschauer waren damals beim allerersten Spieltag, aber auf 8 Stadien verteilt dabei. Und auch für die Spieler begann damit eine neue Zeit, denn kurz zuvor wurde der Amateurstatus aufgehoben. Aus Fußball als Freizeitkick wurde endgültig Profisport und damit auch einer der deutschen größten Sportgeschichten überhaupt. Aber nicht nur die Bundesliga feiert heute ein Jubiläum, sondern auch das Wacken Open Air. Denn heute vor 36 Jahren, am 24. August 1990, da startete das inzwischen legendäre Metal Festival zum allerersten Mal. Damals noch ziemlich überschaubar. 2 Tage, eine Kiesgrube und gerade mal 800 Besucher. Und aus diesem kleinen Festival wurde später eines der größten Heavy-Metal-Festivals der Welt. Aus der Kiesgrube zur Metal-Metropole. Auch so kann eine Erfolgsgeschichte anfangen. Und apropos Erfolgsgeschichte, alle guten Dinge sind ja 3, heute vor 36 Jahren, da begann eine echte Kinderzimmerkarriere. Am 24. August 1990 zeichnete Thomas Goletz den allerersten Entwurf der Diddlemaus. Wobei, naja, Maus damals noch großzügig gesagt war, denn Diddle sah und sieht ja eher aus wie so ein Känguru. Riesige Füße und eine Latzhose und später landete diese Springmaus auf Blöcken, Postkarten, Sammelzetteln und wurde für die ganze Generation damals zum absoluten Kult. Und genau die hat im letzten Monat sogar ein kleines Comeback gefeiert. Heute wird Alan Walker 29 Jahre alt. Der britisch-norwegische DJ und Musikproduzent kam am 24. August 1997 zur Welt und startete seine Karriere zunächst unter einem ganz anderen Namen. Später wurde daraus einfach Alan Walker. Das ist ein Name, den heute Millionen einfach kennen. Mit seinem typischen Mix aus elektronischem Sound und eingängigen Melodien gehört er einfach zu den bekanntesten DJs seiner Generation. Wir sagen Happy Birthday zum 29. Und das war das Daily Update vom Montag. Übrigens,

Heute ist der internationale Tag der seltsamen Musik. Also, falls Shazam heute sagt, keine Ahnung, was du da hörst, frag mal jemand anderen. Nicht erschrecken, das gehört so. Und apropos seltsam, heute ist der 24. Das heißt, in genau 4 Monaten ist Heiligabend und Last Christmas geht damit, ja, in 4 Monaten langsam aber sicher ins große Finale. Sven Weikamp, Daily Redaktion.

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2: Kurzer Blick auf die Uhr. Ui, ganz schön spät schon, ne? Wie sieht's aus? Habt ihr schon überlegt, was ihr morgen machen wollt? Noch nicht? Na, dann ist jetzt vielleicht die ideale Zeit dafür. Und damit ihr besser durch die Nacht kommt, hier wieder ein bisschen Musik.

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1: Auf geht's in eine neue Woche. Hier ist das Daily Update vom 24. August. Damit einen schönen Montag zusammen. Am Samstag startet ja die erste Bundesliga auch endlich in die neue Saison, aber heute, vor 63 Jahren, ging alles überhaupt damit erst los. Am 24. August 1963 feierte die Fußball-Bundesliga ihre Premiere. 282.000 Zuschauer waren damals beim allerersten Spieltag, aber auf 8 Stadien verteilt dabei. Und auch für die Spieler begann damit eine neue Zeit, denn kurz zuvor wurde der Amateurstatus aufgehoben. Aus Fußball als Freizeitkick wurde endgültig Profisport und damit auch einer der deutschen größten Sportgeschichten überhaupt. Aber nicht nur die Bundesliga feiert heute ein Jubiläum, sondern auch das Wacken Open Air. Denn heute vor 36 Jahren, am 24. August 1990, da startete das inzwischen legendäre Metal Festival zum allerersten Mal. Damals noch ziemlich überschaubar. 2 Tage, eine Kiesgrube und gerade mal 800 Besucher. Und aus diesem kleinen Festival wurde später eines der größten Heavy-Metal-Festivals der Welt. Aus der Kiesgrube zur Metal-Metropole. Auch so kann eine Erfolgsgeschichte anfangen. Und apropos Erfolgsgeschichte, alle guten Dinge sind ja 3. Heute vor 36 Jahren, da begann eine echte Kinderzimmerkarriere. Am 24. August 1990 zeichnete Thomas Goletz den allerersten Entwurf der Diddlemaus. Wobei, naja, Maus damals noch großzügig gesagt war, denn Diddle sah und sieht ja eher aus wie so ein Känguru. Riesige Füße und eine Latzhose und später landete diese Springmaus auf Blöcken, Postkarten, Sammelzetteln und wurde für die ganze Generation damals zum absoluten Kult. Und genau die hat im letzten Monat sogar ein kleines Comeback gefeiert. Heute wird Alan Walker 29 Jahre alt. Der britisch-norwegische DJ und Musikproduzent kam am 24. August 1997 zur Welt und startete seine Karriere zunächst unter einem ganz anderen Namen. Später wurde daraus einfach Alan Walker. Das ist ein Name, den heute Millionen einfach kennen. Mit seinem typischen Mix aus elektronischem Sound und eingängigen Melodien gehört er einfach zu den bekanntesten DJs seiner Generation. Wir sagen Happy Birthday zum 29. Und das war das Daily Update vom Montag. Übrigens, heute ist der internationale Tag der seltsamen Musik. Also, falls Shazam heute sagt, keine Ahnung, was du da hörst, frag mal jemand anderen. Nicht erschrecken, das gehört so. Und apropos seltsam, heute ist der 24. Das heißt, in genau 4 Monaten ist Heiligabend. Und Last Christmas geht damit, ja, in 4 Monaten langsam aber sicher ins große Finale. Sven Weikamp, Daily Redaktion.

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1: Na, bist du auch noch nachtaktiv oder sogar auf der Arbeit oder vielleicht sogar schon wieder auf der Arbeit? Also ich habe ja einen guten Freund, der ist Bäcker. Klar, der muss morgens immer ganz früh raus und die Brötchen müssen auch fertig sein, wenn die normalen Menschen aufstehen. Doch damit der auch wirklich mal so 8 Stunden durchpennen kann, ne, geht der abends immer echt um 18 Uhr ins Bett. Ganz ehrlich, so früh musste ich nicht mal als Kind schlafen gehen. Also Erwachsensein ist doch nicht so toll, wie viele immer dachten. Aber vielleicht weckt der kommende Song ja irgendwie Kindheitserinnerungen in dir.
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2: Na, wie sieht's aus? Könnt ihr auch nicht schlafen? Gar kein Problem. Dreht die Musik einfach so ein Stück lauter und singt mit. Und vielleicht klappt's dann ja mit dem Müdewerden. Wie dem auch sei, ich bin bei euch. Kommt gut durch die Nacht. Die

Auf geht's in eine neue Woche. Hier ist das Daily Update vom 24. August. Damit einen schönen Montag zusammen. Am Samstag startet ja die erste Bundesliga auch endlich in die neue Saison. Aber heute, vor 63 Jahren, ging alles überhaupt damit erst los. Am 24. August 1963 feierte die Fußball-Bundesliga ihre Premiere. 282.000 Zuschauer waren damals beim allerersten Spieltag, aber auf 8 Stadien verteilt dabei. Und auch für die Spieler begann damit eine neue Zeit, denn kurz zuvor wurde der Amateurstatus aufgehoben. Aus Fußball als Freizeitkick wurde endgültig Profisport und damit auch einer der deutschen größten Sportgeschichten überhaupt. Aber nicht nur die Bundesliga feiert heute ein Jubiläum, sondern auch das Wacken Open Air. Denn heute vor 36 Jahren, am 24. August 1990, da startete das inzwischen legendäre Metal Festival zum allerersten Mal. Damals noch ziemlich überschaubar. 2 Tage, eine Kiesgrube und gerade mal 800 Besucher. Und aus diesem kleinen Festival wurde später eines der größten Heavy Metal Festivals der Welt. Aus der Kiesgrube zur Metal Metropole. Auch so kann eine Erfolgsgeschichte anfangen. Und apropos Erfolgsgeschichte, alle guten Dinge sind ja 3, heute vor 36 Jahren, da begann eine echte Kinderzimmerkarriere. Am 24. August 1990 zeichnete Thomas Goletz den allerersten Entwurf der Diddlemaus. Wobei, naja, Maus damals noch großzügig gesagt war, denn Diddle sah und sieht ja eher aus wie so ein Känguru. Riesige Füße und eine Latzhose, und später landete diese Springmaus auf Blöcken, Postkarten, Sammelzetteln und wurde für die ganze Generation damals zum absoluten Kult. Und genau die hat im letzten Monat sogar ein kleines Comeback gefeiert. Heute wird Alan Walker 29 Jahre alt. Der britisch-norwegische DJ und Musikproduzent kam am 24. August 1997 zur Welt und startete seine Karriere zunächst unter einem ganz anderen Namen. Später wurde daraus einfach Alan Walker. Das ist ein Name, den heute Millionen einfach kennen. Mit seinem typischen Mix aus elektronischem Sound und eingängigen Melodien gehört er einfach zu den bekanntesten DJs seiner Generation. Wir sagen Happy Birthday zum 29. Und das war das Daily Update vom Montag. Übrigens, heute ist der internationale Tag der seltsamen Musik. Also, falls Shazam heute sagt, keine Ahnung, was du da hörst, frag mal jemand anderen. Nicht erschrecken, das gehört so. Und apropos seltsam, heute ist der 24. Das heißt, in genau 4 Monaten ist Heiligabend. Und Last Christmas geht damit, ja, in 4 Monaten langsam aber sicher ins große Finale. Sven Weikamp, Daily Redaktion.

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Auf geht's in eine neue Woche. Hier ist das Daily Update vom 24. August. Damit einen schönen Montag zusammen. Am Samstag startet ja die erste Bundesliga auch endlich in die neue Saison. Aber heute, vor 63 Jahren, ging alles überhaupt damit erst los. Am 24. August 1963 feierte die Fußball-Bundesliga ihre Premiere. 282.000 Zuschauer waren damals beim allerersten Spieltag, aber auf 8 Stadien verteilt dabei. Und auch für die Spieler begann damit eine neue Zeit, denn kurz zuvor wurde der Amateurstatus aufgehoben. Aus Fußball als Freizeitkick wurde endgültig Profisport und damit auch einer der deutschen größten Sportgeschichten überhaupt. Aber nicht nur die Bundesliga feiert heute ein Jubiläum, sondern auch das Wacken Open Air. Denn heute vor 36 Jahren, am 24. August 1990, da startete das inzwischen legendäre Metal Festival zum allerersten Mal. Damals noch ziemlich überschaubar. 2 Tage, eine Kiesgrube und gerade mal 800 Besucher. Und aus diesem kleinen Festival wurde später eines der größten Heavy Metal Festivals der Welt. Aus der Kiesgrube zur Metal Metropole. Auch so kann eine Erfolgsgeschichte anfangen. Und apropos Erfolgsgeschichte, alle guten Dinge sind ja 3, heute vor 36 Jahren, da begann eine echte Kinderzimmerkarriere. Am 24. August 1990 zeichnete Thomas Goletz den allerersten Entwurf der Diddlemaus. Wobei, Maus damals noch großzügig gesagt war, denn Diddle sah und sieht ja eher aus wie so ein Känguru. Riesige Füße und eine Latzhose und später landete diese Springmaus auf Blöcken, Postkarten, Sammelzetteln und wurde für die ganze Generation damals zum absoluten Kult. Und genau die hat im letzten Monat sogar ein kleines Comeback gefeiert. Heute wird Alan Walker 29 Jahre alt. Der britisch-norwegische DJ und Musikproduzent kam am 24. August 1997 zur Welt und startete seine Karriere zunächst unter einem ganz anderen Namen. Später wurde daraus einfach Alan Walker. Das ist ein Name, den heute Millionen einfach kennen. Mit seinem typischen Mix aus elektronischem Sound und eingängigen Melodien gehört er einfach zu den bekanntesten DJs seiner Generation. Wir sagen Happy Birthday zum 29. Und das war das Daily Update vom Montag. Übrigens, heute ist der internationale Tag der seltsamen Musik. Also, falls Shazam heute sagt, keine Ahnung, was du da hörst, frag mal jemand anderen. Nicht erschrecken, das gehört so. Und apropos seltsam, heute ist der 24. Das heißt, in genau 4 Monaten ist Heiligabend. Und Last Christmas geht damit, in 4 Monaten langsam aber sicher ins große Finale. Sven Weikamp, Daily Redaktion.

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0: Neue Woche, hier ist das Daily Update vom 24. August, damit einen schönen Montag zusammen. Am Samstag startet ja die erste Bundesliga auch endlich in die neue Saison, aber heute, vor 63 Jahren, ging alles überhaupt damit erst los. Am 24. August 1963 feierte die Fußball-Bundesliga ihre Premiere. 282.000 Zuschauer waren damals beim allerersten Spieltag, aber auf 8 Stadien verteilt dabei. Und auch für die Spieler begann damit eine neue Zeit, denn kurz zuvor wurde der Amateurstatus aufgehoben. Aus Fußball als Freizeitkick wurde endgültig Profisport und damit auch einer der deutschen größten Sportgeschichten überhaupt. Aber nicht nur die Bundesliga feiert heute ein Jubiläum, sondern auch das Wacken Open Air. Denn heute vor 36 Jahren, am 24. August 1990, da startete das inzwischen legendäre Metal Festival zum allerersten Mal. Damals noch ziemlich überschaubar. 2 Tage, eine Kiesgrube und gerade mal 800 Besucher. Und aus diesem kleinen Festival wurde später eines der größten Heavy-Metal-Festivals der Welt. Aus der Kiesgrube zur Metal-Metropole. Auch so kann eine Erfolgsgeschichte anfangen. Und apropos Erfolgsgeschichte, alle guten Dinge sind ja 3. Heute vor 36 Jahren, da begann eine echte Kinderzimmerkarriere. Am 24. August 1990 zeichnete Thomas Goletz den allerersten Entwurf der Diddlemaus. Wobei, Maus damals noch großzügig gesagt war, denn Diddle sah und sieht ja eher aus wie so ein Känguru. Riesige Füße und eine Latzhose, und später landete diese Springmaus auf Blöcken, Postkarten, Sammelzetteln und wurde für die ganze Generation damals zum absoluten Kult. Und genau die hat im letzten Monat sogar ein kleines Comeback gefeiert. Heute wird Alan Walker 29 Jahre alt. Der britisch-norwegische DJ und Musikproduzent kam am 24. August 1997 zur Welt und startete seine Karriere zunächst unter einem ganz anderen Namen. Später wurde daraus einfach Alan Walker. Das ist ein Name, den heute Millionen einfach kennen. Mit seinem typischen Mix aus elektronischem Sound und eingängigen Melodien gehört er einfach zu den bekanntesten DJs seiner Generation. Wir sagen Happy Birthday zum 29. Und das war das Daily Update vom Montag. Übrigens, heute ist der internationale Tag der seltsamen Musik. Also, falls Shazam heute sagt, keine Ahnung, was du da hörst, frag mal jemand anderen. Nicht erschrecken, das gehört so. Und apropos seltsam, heute ist der 24. Das heißt, in genau 4 Monaten ist Heiligabend. Und Last Christmas geht damit, in 4 Monaten langsam aber sicher ins große Finale. Sven Weikamp, Daily Redaktion.
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Auf geht's in eine neue Woche. Hier ist das Daily Update vom 24. August. Damit einen schönen Montag zusammen. Am Samstag startet ja die erste Bundesliga auch endlich in die neue Saison. Aber heute, vor 63 Jahren, ging alles überhaupt damit erst los. Am 24. August 1963 feierte die Fußball-Bundesliga ihre Premiere. 282.000 Zuschauer waren damals beim allerersten Spieltag, aber auf 8 Stadien verteilt dabei. Und auch für die Spieler begann damit eine neue Zeit, denn kurz zuvor wurde der Amateurstatus aufgehoben. Aus Fußball als Freizeitkick wurde endgültig Profisport und damit auch einer der deutschen größten

0: größten Sportgeschichten überhaupt. Aber nicht nur die Bundesliga feiert heute ein Jubiläum, sondern auch das Wacken Open Air. Denn heute vor 36 Jahren, am 24. August 1990, da startete das inzwischen legendäre Metal Festival zum allerersten Mal. Damals noch ziemlich überschaubar. 2 Tage, eine Kiesgrube und gerade mal 800 Besucher. Und aus diesem kleinen Festival wurde später eines der größten Heavy-Metal-Festivals der Welt. Aus der Kiesgrube zur Metal-Metropole. Auch so kann eine Erfolgsgeschichte anfangen. Und apropos Erfolgsgeschichte, alle guten Dinge sind ja 3, heute vor 36 Jahren, da begann eine echte Kinderzimmerkarriere. Am 24. August 1990 zeichnete Thomas Goletz den allerersten Entwurf der Diddlemaus. Wobei, naja, Maus damals noch großzügig gesagt war, denn Diddle sah und sieht ja eher aus wie so ein Känguru. Riesige Füße und eine Latzhose und später landete diese Springmaus auf Blöcken, Postkarten, Sammelzetteln und wurde für die ganze Generation damals zum absoluten Kult. Und genau die hat im letzten Monat sogar ein kleines Comeback gefeiert. Heute wird Alan Walker 29 Jahre alt. Der britisch-norwegische DJ und Musikproduzent kam am 24. August 1997 zur Welt und startete seine Karriere zunächst unter einem ganz anderen Namen. Später wurde daraus einfach Alan Walker. Das ist ein Name, den heute Millionen einfach kennen. Mit seinem typischen Mix aus elektronischem Sound und eingängigen Melodien gehört er einfach zu den bekanntesten DJs seiner Generation. Wir sagen Happy Birthday zum 29. Und das war das Daily Update vom Montag. Übrigens, heute ist der internationale Tag der seltsamen Musik. Also, falls Shazam heute sagt, keine Ahnung, was du da hörst, frag mal jemand anderen. Nicht erschrecken, das gehört so. Und apropos seltsam, heute ist der 24. Das heißt, in genau 4 Monaten ist Heiligabend. Und Last Christmas geht damit, ja, in 4 Monaten langsam aber sicher ins große Finale. Sven Weikamp, Daily Redaktion.
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Auf geht's in eine neue Woche. Hier ist das Daily Update vom 24. August. Damit einen schönen Montag zusammen. Am Samstag startet ja die erste Bundesliga auch endlich in die neue Saison. Aber heute, vor 63 Jahren, ging alles überhaupt damit erst los. Am 24. August 1963 feierte die Fußball-Bundesliga ihre Premiere. 282.000 Zuschauer waren damals beim allerersten Spieltag, aber auf 8 Stadien verteilt dabei. Und auch für die Spieler begann damit eine neue Zeit, denn kurz zuvor wurde der Amateurstatus aufgehoben. Aus Fußball als Freizeitkick wurde endgültig Profisport und damit auch einer der deutschen größten Sportgeschichten überhaupt. Aber nicht nur die Bundesliga feiert heute ein Jubiläum, sondern auch das Wacken Open Air. Denn heute vor 36 Jahren, am 24. August 1990, da startete das inzwischen legendäre Metal Festival zum allerersten Mal. Damals noch ziemlich überschaubar. 2 Tage, eine Kiesgrube und gerade mal 800 Besucher. Und aus diesem kleinen Festival wurde später eines der größten Heavy-Metal-Festivals der Welt. Aus der Kiesgrube zur Metal-Metropole. Auch so kann eine Erfolgsgeschichte anfangen. Und apropos Erfolgsgeschichte, alle guten Dinge sind ja 3, heute vor 36.

30 Jahren, da begann eine echte Kinderzimmerkarriere. Am 24. August 1990 zeichnete Thomas Golitz den allerersten Entwurf der Diddelmaus. Wobei, naja, Maus damals noch großzügig gesagt war, denn Diddle sah und sieht ja eher aus wie so ein Känguru. Riesige Füße und eine Latzhose, und später landete diese Springmaus auf Blöcken, Postkarten, Sammelzetteln und wurde für die ganze Generation damals zum absoluten Kult. Und genau die hat im letzten Monat sogar ein kleines Comeback gefeiert. Heute wird Alan Walker 29 Jahre alt. Der britisch-norwegische DJ und Musikproduzent kam am 24. August 1997 zur Welt und startete seine Karriere zunächst unter einem ganz anderen Namen. Später wurde daraus einfach Alan Walker. Das ist ein Name, den heute Millionen einfach kennen. Mit seinem typischen Mix aus elektronischem Sound und eingängigen Melodien gehört er einfach zu den bekanntesten DJs seiner Generation. Wir sagen Happy Birthday zum 29. Und das war das Daily Update vom Montag. Übrigens, heute ist der internationale Tag der seltsamen Musik. Also, falls Shazam heute sagt, keine Ahnung, was du da hörst, frag mal jemand anderen. Nicht erschrecken, das gehört so. Und apropos seltsam, heute ist der 24. Das heißt, in genau 4 Monaten ist Heiligabend. Und Last Christmas geht damit, ja, in 4 Monaten langsam aber sicher ins große Finale. Sven Weikamp, Daily Redaktion.

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Auf geht's in eine neue Woche. Hier ist das Daily Update vom 24. August. Damit einen schönen Montag zusammen. Am Samstag startet ja die erste Bundesliga auch endlich in die neue Saison. Aber heute, vor 63 Jahren, ging alles überhaupt damit erst los. Am 24. August 1963 feierte die Fußball-Bundesliga ihre Premiere. 282.000 Zuschauer waren damals beim allerersten Spieltag, aber auf 8 Stadien verteilt dabei. Und auch für die Spieler begann damit eine neue Zeit, denn kurz zuvor wurde der Amateurstatus aufgehoben. Aus Fußball als Freizeitkick wurde endgültig Profisport und damit auch einer der deutschen größten Sportgeschichten überhaupt. Aber nicht nur die Bundesliga feiert heute ein Jubiläum, sondern auch das Wacken Open Air. Denn heute vor 36 Jahren, am 24. August 1990, da startete das inzwischen legendäre Metal Festival zum allerersten Mal. Damals noch ziemlich überschaubar. 2 Tage, eine Kiesgrube und gerade mal 800 Besucher. Und aus diesem kleinen Festival wurde später eines der größten Heavy Metal Festivals der Welt. Aus der Kiesgrube zur Metal Metropole. Auch so kann eine Erfolgsgeschichte anfangen. Und apropos Erfolgsgeschichte, alle guten Dinge sind ja 3, heute vor 36 Jahren, da begann eine echte Kinderzimmerkarriere. Am 24. August 1990 zeichnete Thomas Goletz den allerersten Entwurf der Diddlemaus. Wobei, naja, Maus damals noch großzügig gesagt war, denn Diddle sah und sieht ja eher aus wie so ein Känguru. Riesige Füße und eine Latzhose und später landete diese Springmaus auf Blöcken, Postkarten, Sammelzetteln und wurde für die ganze Generation damals zum absoluten Kult. Und genau die hat im letzten Monat sogar ein kleines Comeback gefeiert. Heute wird Alan Walker 29 Jahre alt. Der britisch-norwegische DJ und Musikproduzent kam am

24. August 1997 zur Welt und startete seine Karriere zunächst unter einem ganz anderen Namen. Später wurde daraus einfach Alan Walker. Das ist ein Name, den heute Millionen einfach kennen. Mit seinem typischen Mix aus elektronischem Sound und eingängigen Melodien gehört er einfach zu den bekanntesten DJs seiner Generation. Wir sagen Happy Birthday zum 29. Und das war das Daily Update vom Montag. Übrigens, heute ist der internationale Tag der seltsamen Musik. Also, falls Shazam heute sagt, keine Ahnung, was du da hörst, frag mal jemand anderen. Nicht erschrecken, das gehört so. Und apropos seltsam, heute ist der 24. Das heißt, in genau 4 Monaten ist Heiligabend. Und Last Christmas geht damit, ja, in 4 Monaten langsam aber sicher ins große Finale. Sven Weikamp, Daily Redaktion.

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Auf geht's in eine neue Woche. Hier ist das Daily Update vom 24. August. Damit einen schönen Montag zusammen. Am Samstag startet ja die erste Bundesliga auch endlich in die neue Saison. Aber heute, vor 63 Jahren, ging alles überhaupt damit erst los. Am 24. August 1963 feierte die Fußball-Bundesliga ihre Premiere. 282.000 Zuschauer waren damals beim allerersten Spieltag, aber auf 8 Stadien verteilt dabei. Und auch für die Spieler begann damit eine neue Zeit, denn kurz zuvor wurde der Amateurstatus aufgehoben. Aus Fußball als Freizeitkick wurde endgültig Profisport und damit auch einer der deutschen größten Sportgeschichten überhaupt. Aber nicht nur die Bundesliga feiert heute ein Jubiläum, sondern auch das Wacken Open Air. Denn heute vor 36 Jahren, am 24. August 1990, da startete das inzwischen legendäre Metal Festival zum allerersten Mal. Damals noch ziemlich überschaubar. 2 Tage, eine Kiesgrube und gerade mal 800 Besucher. Und aus diesem kleinen Festival wurde später eines der größten Heavy-Metal-Festivals der Welt. Aus der Kiesgrube zur Metal-Metropole. Auch so kann eine Erfolgsgeschichte anfangen. Und apropos Erfolgsgeschichte, alle guten Dinge sind ja 3. Heute vor 36 Jahren, da begann eine echte Kinderzimmerkarriere. Am 24. August 1990 zeichnete Thomas Goletz den allerersten Entwurf der Diddlemaus. Wobei, naja, Maus damals noch großzügig gesagt war, denn Diddle sah und sieht ja eher aus wie so ein Känguru. Riesige Füße und eine Latzhose und später landete diese Springmaus auf Blöcken, Postkarten, Sammelzetteln und wurde für die ganze Generation damals zum absoluten Kult. Und genau die hat im letzten Monat sogar ein kleines Comeback gefeiert. Heute wird Alan Walker 29 Jahre alt. Der britisch-norwegische DJ und Musikproduzent kam am 24. August 1997 zur Welt und startete seine Karriere zunächst unter einem ganz anderen Namen. Später wurde daraus einfach Alan Walker. Das ist ein Name, den heute Millionen einfach kennen. Mit seinem typischen Mix aus elektronischem Sound und eingängigen Melodien gehört er einfach zu den bekanntesten DJs seiner Generation. Wir sagen Happy Birthday zum 29. Und das war das Daily Update vom Montag. Übrigens, heute ist der internationale Tag der seltsamen Musik.

Also, falls Shazam heute sagt, keine Ahnung, was du da hörst, frag mal jemand anderen. Nicht erschrecken, das gehört so. Und apropos seltsam, heute ist der 24. Das heißt, in genau 4 Monaten ist Heiligabend und Last Christmas geht damit, ja, in 4 Monaten langsam aber sicher ins große Finale. Sven Weikamp, Daily Redaktion. 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

Auf geht's in eine neue Woche. Hier ist das Daily Update vom 24. August. Damit einen schönen Montag zusammen. Am Samstag startet ja die erste Bundesliga auch endlich in die neue Saison. Aber heute, vor 63 Jahren, ging alles überhaupt damit erst los. Am 24. August 1963 feierte die Fußball-Bundesliga ihre Premiere. 282.000 Zuschauer waren damals beim allerersten Spieltag, aber auf 8 Stadien verteilt dabei. Und auch für die Spieler begann damit eine neue Zeit, denn kurz zuvor wurde der Amateurstatus aufgehoben. Aus Fußball als Freizeitkick wurde endgültig Profisport und damit auch einer der deutschen größten Sportgeschichten überhaupt. Aber nicht nur die Bundesliga feiert heute ein Jubiläum, sondern auch das Wacken Open Air. Denn heute vor 36 Jahren, am 24. August 1990, da startete das inzwischen legendäre Metal Festival zum allerersten Mal. Damals noch ziemlich überschaubar. 2 Tage, eine Kiesgrube und gerade mal 800 Besucher. Und aus diesem kleinen Festival wurde später eines der größten Heavy-Metal-Festivals der Welt. Aus der Kiesgrube zur Metal-Metropole. Auch so kann eine Erfolgsgeschichte anfangen. Und apropos Erfolgsgeschichte, alle guten Dinge sind ja 3, heute vor 36 Jahren, da begann eine echte Kinderzimmerkarriere. Am 24. August 1990 zeichnete Thomas Goletz den allerersten Entwurf der Diddlemaus. Wobei, naja, Maus damals noch großzügig gesagt war, denn Diddle sah und sieht ja eher aus wie so ein Känguru. Riesige Füße und eine Latzhose und später landete diese Springmaus auf Blöcken, Postkarten, Sammelzetteln und wurde für die ganze Generation damals zum absoluten Kult. Und genau die hat im letzten Monat sogar ein kleines Comeback gefeiert. Heute wird Alan Walker 29 Jahre alt. Der britisch-norwegische DJ und Musikproduzent kam am 24. August 1997 zur Welt und startete seine Karriere zunächst unter einem ganz anderen Namen. Später wurde daraus einfach Alan Walker. Das ist ein Name, den heute Millionen einfach kennen. Mit seinem typischen Mix aus elektronischem Sound und eingängigen Melodien gehört er einfach zu den bekanntesten DJs seiner Generation. Wir sagen Happy Birthday zum 29. Und das war das Daily Update vom Montag. Übrigens, heute ist der internationale Tag der seltsamen Musik. Also, falls Shazam heute sagt, keine Ahnung, was du da hörst, frag mal jemand anderen. Nicht erschrecken, das gehört so. Und apropos seltsam, heute ist der 24. Das heißt, in genau 4 Monaten ist Heiligabend. Und Last Christmas geht damit, ja, in 4 Monaten langsam aber sicher ins große Finale. Sven Weikamp, Daily Redaktion. 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

Auf geht's in eine neue Woche. Hier ist das Daily Update vom 24. August. Damit einen schönen Montag zusammen. Am Samstag startet ja die erste Bundesliga auch endlich in die neue Saison. Aber heute, vor 63 Jahren, ging alles überhaupt damit erst los. Am 24. August 1963 feierte die Fußball-Bundesliga ihre Premiere. 282.000 Zuschauer waren damals beim allerersten Spieltag, aber auf 8 Stadien verteilt dabei. Und auch für die Spieler begann damit eine neue Zeit, denn kurz zuvor wurde der Amateurstatus aufgehoben. Aus Fußball als Freizeitkick wurde endgültig Profisport und damit auch einer der deutschen größten Sportgeschichten überhaupt. Aber nicht nur die Bundesliga feiert heute ein Jubiläum, sondern auch das Wacken Open Air. Denn heute vor 36 Jahren, am 24. August 1990, da startete das inzwischen legendäre Metal Festival zum allerersten Mal. Damals noch ziemlich überschaubar. 2 Tage, eine Kiesgrube und gerade mal 800 Besucher. Und aus diesem kleinen Festival wurde später eines der größten Heavy-Metal-Festivals der Welt. Aus der Kiesgrube zur Metal-Metropole. Auch so kann eine Erfolgsgeschichte anfangen. Und apropos Erfolgsgeschichte, alle guten Dinge sind ja 3, heute vor 36 Jahren, da begann eine echte Kinderzimmerkarriere. Am 24. August 1990 zeichnete Thomas Goletz den allerersten Entwurf der Diddlemaus. Wobei, naja, Maus damals noch großzügig gesagt war, denn Diddle sah und sieht ja eher aus wie so ein Känguru. Riesige Füße und eine Latzhose und später landete diese Springmaus auf Blöcken, Postkarten, Sammelzetteln und wurde für die ganze Generation damals zum absoluten Kult. Und genau die hat im letzten Monat sogar ein kleines Comeback gefeiert. Heute wird Alan Walker 29 Jahre alt. Der britisch-norwegische DJ und Musikproduzent kam am 24. August 1997 zur Welt und startete seine Karriere zunächst unter einem ganz anderen Namen. Später wurde daraus einfach Alan Walker. Das ist ein Name, den heute Millionen einfach kennen. Mit seinem typischen Mix aus elektronischem Sound und eingängigen Melodien gehört er einfach zu den bekanntesten DJs seiner Generation. Wir sagen Happy Birthday zum 29. Und das war das Daily Update vom Montag. Übrigens, heute ist der internationale Tag der seltsamen Musik. Also, falls Shazam heute sagt, keine Ahnung, was du da hörst, frag mal jemand anderen. Nicht erschrecken, das gehört so. Und apropos seltsam, heute ist der 24. Das heißt, in genau 4 Monaten ist Heiligabend. Und Last Christmas geht damit, ja, in 4 Monaten langsam aber sicher ins große Finale. Sven Weikamp, Daily Redaktion.

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Auf geht's in eine neue Woche. Hier ist das Daily Update vom 24. August. Damit einen schönen Montag zusammen. Am Samstag startet ja die erste Bundesliga auch endlich in die neue Saison. Aber heute, vor 63 Jahren, ging alles überhaupt damit erst los. Am 24. August 1963 feierte die Fußball-Bundesliga ihre Premiere. 282.000 Zuschauer waren damals beim allerersten Spieltag, aber auf 8 Stadien verteilt dabei. Und auch für die Spieler begann damit eine neue Zeit, denn kurz zuvor wurde der Amateurstatus aufgehoben. Aus Fußball als Freizeitkick wurde endgültig Profisport und damit auch einer der deutschen größten Sportgeschichten überhaupt. Aber nicht nur die Bundesliga feiert heute ein Jubiläum, sondern auch das Wacken Open Air. Denn heute vor 36 Jahren, am 24. August 1990, da startete das inzwischen legendäre Metal Festival zum allerersten Mal. Damals noch ziemlich überschaubar. 2 Tage, eine Kiesgrube und gerade mal 800 Besucher. Und aus diesem kleinen Festival wurde später eines der größten Heavy Metal Festivals der Welt. Aus der Kiesgrube zur Metal Metropole. Auch so kann eine Erfolgsgeschichte anfangen. Und apropos Erfolgsgeschichte, alle guten Dinge sind ja 3, heute vor 36 Jahren, da begann eine echte Kinderzimmerkarriere. Am 24. August 1990 zeichnete Thomas Goletz den allerersten Entwurf der Diddlemaus. Wobei, naja, Maus damals noch großzügig gesagt war, denn Diddle sah und sieht ja eher aus wie so ein Känguru. Riesige Füße und eine Latzhose und später landete diese Springmaus auf Blöcken, Postkarten, Sammelzetteln und wurde für die ganze Generation damals zum absoluten Kult. Und genau die hat im letzten Monat sogar ein kleines Comeback gefeiert. Heute wird Alan Walker 29 Jahre alt. Der britisch-norwegische DJ und Musikproduzent kam am 24. August 1997 zur Welt und startete seine Karriere zunächst unter einem ganz anderen Namen. Später wurde daraus einfach Alan Walker. Das ist ein Name, den heute Millionen einfach kennen. Mit seinem typischen Mix aus elektronischem Sound und eingängigen Melodien gehört er einfach zu den bekanntesten DJs seiner Generation. Wir sagen Happy Birthday zum 29. Und das war das Daily Update vom Montag. Übrigens, heute ist der internationale Tag der seltsamen Musik. Also, falls Shazam heute sagt, keine Ahnung, was du da hörst, frag mal jemand anderen. Nicht erschrecken, das gehört so. Und apropos seltsam, heute ist der 24. Das heißt, in genau 4 Monaten ist Heiligabend. Und Last Christmas geht damit, ja, in 4 Monaten langsam aber sicher ins große Finale. Sven Weikamp, Daily Redaktion.

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0: Update vom 24. August. Damit einen schönen Montag zusammen. Am Samstag startet ja die erste Bundesliga auch endlich in die neue Saison, aber heute, vor 63 Jahren, ging alles überhaupt damit erst los. Am 24. August 1963 feierte die Fußball-Bundesliga ihre Premiere. 282.000 Zuschauer waren damals beim allerersten Spieltag, aber auf 8 Stadien verteilt dabei. Und auch für die Spieler begann damit eine neue Zeit, denn kurz zuvor wurde der Amateurstatus aufgehoben. Aus Fußball als Freizeitkick wurde endgültig Profisport und damit auch einer der deutschen größten Sportgeschichten überhaupt. Aber nicht nur die Bundesliga feiert heute ein Jubiläum, sondern auch das Wacken Open Air. Denn heute vor 36 Jahren, am 24. August 1990, da startete das inzwischen legendäre Metal Festival zum allerersten Mal. Damals noch ziemlich überschaubar. 2 Tage, eine Kiesgrube und gerade mal 800 Besucher. Und aus diesem kleinen Festival wurde später eines der größten Heavy-Metal-Festivals der Welt. Aus der Kiesgrube zur Metal-Metropole. Auch so kann eine Erfolgsgeschichte anfangen. Und apropos Erfolgsgeschichte, alle guten Dinge sind ja 3. Heute vor 36 Jahren, da begann eine echte Kinderzimmerkarriere. Am 24. August 1990 zeichnete Thomas Goletz den allerersten Entwurf der Diddlemaus. Wobei, naja, Maus damals noch großzügig gesagt war, denn Diddle sah und sieht ja eher aus wie so ein Känguru. Riesige Füße und eine Latzhose, und später landete diese Springmaus auf Blöcken, Postkarten, Sammelzetteln und wurde für die ganze Generation damals zum absoluten Kult. Und genau die hat im letzten Monat sogar ein kleines Comeback gefeiert. Heute wird Alan Walker 29 Jahre alt. Der britisch-norwegische DJ und Musikproduzent kam am 24. August 1997 zur Welt und startete seine Karriere zunächst unter einem ganz anderen Namen. Später wurde daraus einfach Alan Walker. Das ist ein Name, den heute Millionen einfach kennen. Mit seinem typischen Mix aus elektronischem Sound und eingängigen Melodien gehört er einfach zu den bekanntesten DJs seiner Generation. Wir sagen Happy Birthday zum 29. Und das war das Daily Update vom Montag. Übrigens, heute ist der internationale Tag der seltsamen Musik. Also, falls Shazam heute sagt, keine Ahnung, was du da hörst, frag mal jemand anderen. Nicht erschrecken, das gehört so. Und apropos seltsam, heute ist der 24. Das heißt, in genau 4 Monaten ist Heiligabend. Und Last Christmas geht damit, ja, in 4 Monaten langsam aber sicher ins große Finale. Sven Weikamp, Daily Redaktion.
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Auf geht's in eine neue Woche. Hier ist das Daily Update vom 24. August. Damit einen schönen Montag zusammen. Am Samstag startet ja die erste Bundesliga auch endlich in die neue Saison. Aber heute, vor 63 Jahren, ging alles überhaupt damit erst los. Am 24. August 1963 feierte die Fußball-Bundesliga ihre Premiere. 282.000 Zuschauer waren damals beim allerersten Spieltag, aber auf 8 Stadien verteilt dabei. Und auch für die Spieler begann damit eine neue Zeit, denn kurz zuvor wurde der Amateurstatus aufgehoben. Aus Fußball als Freizeitkick wurde endgültig Profisport und damit auch einer der deutschen größten

Sportgeschichten überhaupt. Aber nicht nur die Bundesliga feiert heute ein Jubiläum, sondern auch das Wacken Open Air. Denn heute vor 36 Jahren, am 24. August 1990, da startete das inzwischen legendäre Metal Festival zum allerersten Mal. Damals noch ziemlich überschaubar. 2 Tage, eine Kiesgrube und gerade mal 800 Besucher. Und aus diesem kleinen Festival wurde später eines der größten Heavy Metal Festivals der Welt. Aus der Kiesgrube zur Metal-Metropole. Auch so kann eine Erfolgsgeschichte anfangen. Und apropos Erfolgsgeschichte, alle guten Dinge sind ja 3, heute vor 36 Jahren, da begann eine echte Kinderzimmerkarriere. Am 24. August 1990 zeichnete Thomas Goletz den allerersten Entwurf der Diddlemaus. Wobei, naja, Maus damals noch großzügig gesagt war, denn Diddle sah und sieht ja eher aus wie so ein Känguru. Riesige Füße und eine Latzhose und später landete diese Springmaus auf Blöcken, Postkarten, Sammelzetteln und wurde für die ganze Generation damals zum absoluten Kult. Und genau die hat im letzten Monat sogar ein kleines Comeback gefeiert. Heute wird Alan Walker 29 Jahre alt. Der britisch-norwegische DJ und Musikproduzent kam am 24. August 1997 zur Welt und startete seine Karriere zunächst unter einem ganz anderen Namen. Später wurde daraus einfach Alan Walker, das ist ein Name, den heute Millionen einfach kennen. Mit seinem typischen Mix aus elektronischem Sound und eingängigen Melodien gehört er einfach zu den bekanntesten DJs seiner Generation. Wir sagen Happy Birthday zum 29. Und das war das Daily Update vom Montag. Übrigens, heute ist der internationale Tag der seltsamen Musik. Also, falls Shazam heute sagt, keine Ahnung, was du da hörst, frag mal jemand anderen. Nicht erschrecken, das gehört so. Und apropos seltsam, heute ist der 24. Das heißt, in genau 4 Monaten ist Heiligabend. Und Last Christmas geht damit, ja, in 4 Monaten langsam aber sicher ins große Finale. Sven Weikamp, Daily Redaktion. 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

Auf geht's in eine neue Woche. Hier ist das Daily Update vom 24. August. Damit einen schönen Montag zusammen. Am Samstag startet ja die erste Bundesliga auch endlich in die neue Saison. Aber heute, vor 63 Jahren, ging alles überhaupt damit erst los. Am 24. August 1963 feierte die Fußball-Bundesliga ihre Premiere. 282.000 Zuschauer waren damals beim allerersten Spieltag, aber auf 8 Stadien verteilt dabei. Und auch für die Spieler begann damit eine neue Zeit, denn kurz zuvor wurde der Amateurstatus aufgehoben. Aus Fußball als Freizeitkick wurde endgültig Profisport und damit auch einer der deutschen größten Sportgeschichten überhaupt. Aber nicht nur die Bundesliga feiert heute ein Jubiläum, sondern auch das Wacken Open Air. Denn heute vor 36 Jahren, am 24. August 1990, da startete das inzwischen legendäre Metal Festival zum allerersten Mal. Damals noch ziemlich überschaubar. 2 Tage, eine Kiesgrube und gerade mal 800 Besucher. Und aus diesem kleinen Festival wurde später eines der größten Heavy-Metal-Festivals der Welt. Aus der Kiesgrube zur Metal-Metropole. Auch so kann eine Erfolgsgeschichte anfangen. Und apropos Erfolgsgeschichte, alle guten Dinge sind ja 3, heute vor 36 Jahren

0: Da begann eine echte Kinderzimmerkarriere. Am 24. August 1990 zeichnete Thomas Goletz den allerersten Entwurf der Diddelmaus. Wobei, naja, Maus damals noch großzügig gesagt war, denn Diddle sah und sieht ja eher aus wie so ein Känguru. Riesige Füße und eine Latzhose, und später landete diese Springmaus auf Blöcken, Postkarten, Sammelzetteln und wurde für die ganze Generation damals zum absoluten Kult. Und genau die hat im letzten Monat sogar ein kleines Comeback gefeiert. Heute wird Alan Walker 29 Jahre alt. Der britisch-norwegische DJ und Musikproduzent kam am 24. August 1997 zur Welt und startete seine Karriere zunächst unter einem ganz anderen Namen. Später wurde daraus einfach Alan Walker. Das ist ein Name, den heute Millionen einfach kennen. Mit seinem typischen Mix aus elektronischem Sound und eingängigen Melodien gehört er einfach zu den bekanntesten DJs seiner Generation. Wir sagen Happy Birthday zum 29. Und das war das Daily Update vom Montag. Übrigens, heute ist der internationale Tag der seltsamen Musik. Also, falls Shazam heute sagt, keine Ahnung, was du da hörst, frag mal jemand anderen. Nicht erschrecken, das gehört so. Und apropos seltsam, heute ist der 24. Das heißt, in genau 4 Monaten ist Heiligabend. Und Last Christmas geht damit, ja, in 4 Monaten langsam aber sicher ins große Finale. Sven Weikamp, Daily Redaktion.
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1: Ja, in der Nacht zum Dienstag, da ist es im Südwesten zunehmend bewölkt und hier und da gibt es zum Morgen hin von Frankreich und der Schweiz ja teils gewitterigen Regen. Ansonsten ist es gering bewölkt und auch klar und auch niederschlagsfrei und ein bisschen kalt wird es auch in der Nacht, 15 bis 7 Grad. Morgen am Dienstag, da ist es in der Nordosthälfte sonnig und trocken. Im Südwesten gibt es ein paar dichte Wolken und bereits am Vormittag gebietsweise gibt es etwas Regen und im Laufe des Tages auf den Süden und in der Mitte übergreifend. Später sind es teils dort Schauer und auch einzelne Gewitter möglich und es wird auch wieder warm. 20 bis 27 Grad, was tatsächlich sehr interessant ist. Mehr zum Wetter gleich in gut einer halben Stunde.
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1: Ja, ja, moin und damit willkommen zu deinem Afterwork hier bei dir in deinem Lieblingsradio. Es ist wieder Montag und am passenden Montag, kurz vor der Gamescom, wollen wir vielleicht noch nicht direkt auf die Gamescom schauen, aber wir haben trotzdem schöne Sachen für euch mit dabei. Was erfährst du alles noch hier in dieser Stunde hier in deiner Afterwork? Und wenn du was lasst und damit auch loswerden möchtest, dann mach es doch gerne deineafterwork.de. Wir starten aber erstmal ganz gut rein mit Topic und Bebe Rexha mit Chain My Heart. Und wenn du was hast, wie gesagt, deineafterwork.de per WhatsApp 0431 22 77 869 oder noch einfach ganz schneller über Telegram einfach dem Deine Afterwork Bot schreiben. Wir starten damit rein in deinen coolen Lieblingsmontag hier in Deiner Afterwork und damit wünsche ich euch einen wunderschönen Montag Feierabend.
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1: Es ist soweit und es ist ja auch heute wieder soweit, nämlich Villa der Versuchung in Sat.1, die Reality-Show, wo unter anderem auch ehemalige Erotikdarstellerin Dolly Buster mit dabei ist. Ich muss gerade über den Namen überlegen, aber ja. Und bei Villa der Versuchung müssen ja 14 bekannte Persönlichkeiten verschiedene Verlockungen widerstehen und am Ende ein Preisgeld gewinnen. Das bedeutet konkret, die Kandidaten leben ja zunächst tatsächlich nur mit den Nötigsten und jede Annehmlichkeit wie Kaffee, besseres Essen oder auch Luxusgüter kosten Geld und wird von den 250.000 Euro hohen Gewinnsumme abgesondert. Moderiert wird das Ganze von Verona Poth und unter anderem nehmen an dieser Staffel Jenny Elvers und auch Ex-Fußballer Thorsten Leger teil. Ja, in der dritten Folge, die tatsächlich letzte Woche erschienen, ausgestrahlt worden ist, kam schließlich Dolly Buster mit ins Spiel. Und während sich tatsächlich von den ursprünglichen 14 Kandidaten bereits zwei verabschieden mussten, ja, machte Moderatorin Verona Poth den verbliebenen Teilnehmern nämlich ein ganz besonderes Angebot. Wenn sie Dolly Buster als neue Kandidatin in die Villa aufnehmen, steigt die schwindelerregende Gewinnsumme um 50.000 Euro. Ja, um so kurz zu machen, obwohl tatsächlich die Mehrheit der Gruppe gegen diese Aufnahme der 56-Jährigen entschieden hat, aus Sorge, sie könne das Preisgeld weiter schmälern, ja, gab ein Kandidat entgegen der Abstimmung heimlich grünes Licht. Dolly Buster durfte daran also in die Villa einziehen und da machte Dolly Buster gleich es deutlich, dass sie nicht in der Villa eingezogen sei, um sich tatsächlich zurückhalten, um zu sparen. Vor der Kamera bezeichnete sie sich als eine geborene Diva. Es ist nicht mein Geld, da brauche ich nicht auf den Kontostand gucken. Und wenn es halt auf Null geht, geht es auf Null. Das ist mir egal, sagte sie tatsächlich. Also gebe ich mit vollen Zügen aus, ich gebe sozusagen alles aus, wartet nur und tatsächlich kaum eingezogen, ja, sicherte sie sich bereits das Einzelbett für eine Nacht. Für 1.500 Euro kann man einfach mal machen. Wie es so weitergeht und wie es mit Villa der Versuchung weitergeht, das findet ihr heraus, nämlich diesen Montag, also jetzt heute um 20.15 Uhr in Sat.1 und natürlich auch auf Join. Und wenn ihr noch dran bleibt, geht's natürlich direkt weiter mit den Dschungeldivas. Auch das ist eine frische neue Serie bei Sat.1, die auch sehr interessant ist, die auch sehenswert ist. Wir machen weiter mit cooler Mucke für den Montagfeierabend. Und würdet ihr eigentlich so viel Geld rauspressen für Essen und Co., wenn ihr tatsächlich in der Villa der Versuchung seid? Schreibt's mir gerne mal. Deine Afterwork.de.
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0: Ja, Energie ist ja wirklich eines der großen Themen in unserer Zeit. Meist geht es dabei tatsächlich um blanke Zahlen oder politische Debatten. In Berlin gibt es aber jetzt einen komplett besonderen Ort, nämlich der das Thema Energiewende ganz anders angeht, nämlich kreativ, interaktiv und auch wirklich überraschend. Im House of New Energy wird sie nicht erklärt, sondern tatsächlich erlebbar gemacht mit Kunst, Design und jede Menge ungewöhnlicher Ideen. Und was genau dahinter steckt und wie eine Kunstinstallation für Dynamiken hinter der Energiewende sichtbar macht, darüber wollen wir jetzt sprechen, nämlich mit Stefan Schneider von E.ON. Hallo.
1: Ja, schönen guten Tag. Ich freue mich, heute hier zu sein.
0: Ja, Herr Schneider, was ist denn das House of Energy?
1: Ja, das House of New Energy ist ein Ort der Ideen. Er steht für Kreativität, für Transformation. Es ist ein Erfahrungsraum, der zum Erleben und Nachdenken einlädt und letztlich ein Ort des Dialoges, mit dem wir mehr in den Austausch mit den Menschen kommen wollen.
0: Ja, warum hat denn E.ON sich tatsächlich für dieses Konzept denn entschieden?
1: Ja, wissen Sie, die Energiewende ist eine gewaltige gesellschaftliche Veränderung, wird aber meistens eher nüchtern anhand von Zahlen und Diagrammen erklärt. Wir wollen diesen Weg anders gehen. Wir wollen das Thema emotionalisieren und eben nicht belehren, sondern die Menschen die Dinge entdecken und erleben lassen.
0: Ja, ein Kernstück ist ja tatsächlich das Kunstobjekt der US-amerikanischen Janice Sabit, The Hurt, worüber wir mit ihr letzte Woche gesprochen haben. Was ist denn Ihrer Meinung nach das Besondere an diesen Werken?
1: Ja, Jenny ist eine tolle Künstlerin, eine Architektin und sie zeichnet aus, dass sie Materialien, Daten, Licht und Energie miteinander kombiniert und letztlich mit Daten der Bundesnetzagentur arbeitet zur Stromerzeugung und zum Stromverbrauch. Und diese Daten werden anschaulich gemacht durch Farben, durch Lichter und dadurch entsteht eine ganz tolle Installation.
0: Ja, welche weiteren Kunstwerke und Künstler gibt es denn vor Ort zu sehen?
1: Ja, verschiedenes. Ganz tolle Sachen. Wir haben einen DeLorean elektrifiziert. Man kann sich in den DeLorean setzen und mit Hilfe von Virtual Reality durch die Zeit reisen. Wir haben ein Kuriositätenkabinett, was ganz viele tolle Kuriositäten, wie es der Name sagt, aus den letzten 100 Jahren ausstellt. Und zudem haben wir zwei Graffiti-Künstler, Künstlerinnen engagiert, die sich mit der Energiewende beschäftigen.
0: Ja, an wen richtet sich denn das Ganze mit dem House of New Energy?
1: Ja, wir richten uns an alle Menschen von jung bis alt, die sich für das Thema Energie und die Energiewende interessieren. Das heißt, auch Schulklassen sind willkommen. Unser Ziel ist es letztlich, Menschen erleben und entdecken zu lassen, wie die Energiewende funktionieren kann.
0: Ja, Herr Schneider, vielen Dank fürs Gespräch hier bei uns.
1: Ja, ich möchte mich auch ganz herzlich bedanken.
0: Ja, das House of New Energy im Berliner Stadtquartier, Tacheles. Tacheles ist tatsächlich von Montag bis Samstag geöffnet und zeigt, wie tatsächlich aus diesem komplexen Thema ein interaktives Erlebnis wird. Schaut da gerne vorbei, wenn ihr tatsächlich nicht nach Köln fahrt, ne? Kann man hier tatsächlich mal machen. Und sonst machen wir weiter mit cooler Musik, nämlich mit Marvin Alois, Pussycat und Hannah Evans mit Sweet Dreams hier an deinem Lieblingsmontag in deiner Afterwork.
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1: Ja, in der Nacht zum Dienstag, da gibt es im Südwesten zunehmende Bewölkerung und dann am Morgen kommt von Frankreich und der Schweiz her teils gewitterigen Regen auf und zu. Ansonsten gibt es geringe Bewölkung oder ist es meist klar und auch niederschlagsfrei und es wird auch kühl, 15 bis 7 Grad. Ja, morgen Dienstag, der ist tatsächlich wieder in der Nordosthälfte sonnig und trocken, im Südwesten dichte Bewölkung und ja, bereits am Vormittag gibt es bereits etwas wieder Regen, der im Laufe des Tages auf den Süden und der Mitte übergreifen wird. Später dort teils Schauer und auch einzelne Gewitter und bei wirklich warmen Temperaturen 20 bis 27 Grad. Da blickt man noch so ein bisschen auf den Rest der Woche. Am Mittwoch ist im Südwesten und im Westen bereits am Vormittag gibt es etwas Regen und auch einzelne Schauer. Sonst ist es meist trocken und zivilweise und zeitweise sonnig. Im Tagesverlauf, abseits des Nordostens, schauen und auch einzelne teils kräftige Gewitter bei maximal zwischen 22 Grad direkt an der See und 30 Grad im Magreferland. Der Donnerstag, da ist es im äußersten Nordosten sonnig oder trocken, in der Mitte vielfach bedeckt, strichweise mit gewitterigen Regen nach Süden und ist es meist wechselhaft und teils mit kräftigen Schauern und Gewittern sind möglich. So rum ist es richtig. Und auch wirklich warm, 26 bis 31 Grad. Der Freitag, ja, vielfach sonnig, bewölkt und auch bedeckt, mit teils gewitterigen Regen langsam nordostwärts ziehend. Unwetterentwicklung nicht ausgeschlossen. Höchstwerte zwischen 22 Grad im Westen und bis zu 28 Grad im Osten. Das klingt wirklich warm. Und wenn man jetzt so überlegt, wir haben ja eigentlich jetzt diese Gamescom-Woche, ne? Warum, wie wird denn das Wetter in Köln? Das können wir jetzt mal ganz kurz gucken, wenn meine Tastatur hier gerade das macht, was ich von mir ihr möchte. Ich muss mal kurz gucken. Ich hab's falsch geschrieben. Moment. Das ist live, ne? Das ist live. Und es passiert gerade nichts. Doch, jetzt. Mann. So, Köln-Deutz. So, wir haben's. Wir blicken auf die Temperaturen für die Gamescom-Woche. Da sieht's eigentlich ganz gut aus. Mittwoch so, genau, Mittwoch 16 bis 26 Grad, Donnerstag 19 bis 28 Grad, dann aber auch Regen gegen Abend. Freitag sieht schon wieder viel schöner aus, 18 bis 24 Grad, Samstag 17 bis 23 Grad. Da haben wir dann aber auch sehr viel Regen mit dabei. Und der Sonntag, ich glaube, der ist auch nicht viel besser, ne? Aber trotzdem, sehr gutes Wetter, nämlich mit 15 bis 21 Grad, mehr Wolken als Sonne. Aber es ist auch gut so. Das ist die Gamescom-Woche für euch. Und wir machen jetzt ganz schnell weiter mit cooler, frischer, neuer Musik hier in deiner Afterwork.
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0: Ja, der erste Schultag nach den Ferien, für viele Kinder ist das etwas, ja, verdammt Aufregendes, aber tatsächlich auch für Eltern, besonders wenn tatsächlich die Kleinen zum ersten Mal alleine losziehen. Denn der Schulweg ist tatsächlich nicht immer so harmlos, wie er aussieht. So ist es ja wirklich leider. Statistiken zeigen nämlich, Kinder verunglücken im Straßenverkehr besonders häufig. Morgens zwischen 7 und 8 Uhr und genau dann, wenn der Schulweg beginnt. Was Eltern und Autofahrer jetzt am besten wissen sollten und welche restlichen Besonderheiten dabei eine Rolle spielt, das weiß unser lieber guter Kollege De Freitag, denn der hat das Ganze einmal genauer angeschaut.
1: Man mag sich das gar nicht vorstellen. Ein Kind springt plötzlich zwischen zwei geparkten Autos auf die Straße. Für den Autofahrer keine Chance mehr zu bremsen. Horror. Für alle Beteiligten. Unabhängig von einer eventuellen Verletzung des Kindes, was das Schlimmste überhaupt ist, ist das, was rechtlich und versicherungstechnisch passiert, für viele überraschend. Denn Kinder unter 10 Jahren haften grundsätzlich nicht für Schäden, die sie anderen bei einem Unfall fahrlässig zufügen. Das nennt sich Haftungsprivileg und es hat für Autofahrer erhebliche Konsequenzen. Wer mit einem solchen Kind in einen Unfall verwickelt wird, haftet unabhängig von der Frage, wer eigentlich schuld war. Grit Renning von der HUK Coburg erklärt, warum der Gesetzgeber das so geregelt hat.
2: Kinder tun sich im Straßenverkehr oft schwer. Also sie sind regelrecht überfordert, gerade was die Einschätzung von Geschwindigkeiten und Entfernungen anbelangt. Deshalb müssen sie geschützt werden. Deshalb gibt es das Gesetz, dass sie bis zum 10. Geburtstag vor persönlicher Haftung schützt. Wenn aber ein Schaden entstanden ist, dann muss dieser natürlich auch geregelt werden. Das heißt also, dass eben ein entstandener Schaden anderweitig gedeckt werden muss.
1: Das heißt konkret, wer als Autofahrer in so einen Unfall gerät, der braucht eine gute eigene Absicherung. Denn auf Kostenersatz vom Kind kann man nicht hoffen. Aber wie ist das bei älteren Kindern, also ab 10 Jahren? Da wird es nämlich differenzierter. Ob ein Kind für einen Schaden tatsächlich aufkommen muss, das hängt von seiner sogenannten Einsichtsfähigkeit ab. Konnte es die Konsequenzen seines Verhaltens überhaupt abschätzen? Das entscheiden im Zweifel Gerichte, von Fall zu Fall. Noch einmal Grit Renning von der HUK Coburg.
2: Wenn ein Kind 10 Jahre oder älter ist und schuldhaft handelt, kann es dafür auch haften. Muss dann selbst für alle Ansprüche des Geschädigten aufkommen natürlich, sobald es eigenes Geld verdient. Aber auch Eltern können zur Zahlung herangezogen werden, nämlich wenn sie ihre Aufsichtspflicht verletzt haben. Da kommt dann die private Haftpflichtversicherung ins Spiel, denn die schützt in beiden Fällen.
1: Was Eltern zusätzlich tun können, den Schulweg mit den Kindern gemeinsam ablaufen. Nicht einmal, sondern mehrfach. Und zwar zu den echten Zeiten, also morgens und mittags, wenn der Schulweg tatsächlich stattfindet. Der sicherste Weg ist dabei oft nicht der kürzeste, sondern der Weg mit Ampeln oder Schulweghelfern.
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0: Tja, das war es tatsächlich auch schon mit deiner Afterwork für diese Woche. Nächste Woche ist sie natürlich wie gewohnt für euch da, dann aber in einem Gamescom-Spezial. Wir berichten euch davon dann von der Gamescom, was wir so Schönes erlebt haben und was es sonst noch so zu sehen gibt und was ihr vielleicht noch nicht sehen konntet. Alles das nächste Woche hier in deiner Afterwork. Ich wünsche euch einen schönen Abend. Vielleicht sehen wir uns ja auf der Gamescom und wenn nicht, hören wir uns nächste Woche wieder hier in deiner Afterwork. Ich wünsche euch einen schönen Abend. Ciao, tschüss und auf Wiedersehen.
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Auf geht's in eine neue Woche. Hier ist das Daily Update vom 24. August. Damit einen schönen Montag zusammen. Am Samstag startet ja die erste Bundesliga auch endlich in die neue Saison. Aber heute, vor 63 Jahren, ging alles überhaupt damit erst los. Am 24. August 1963 feierte die Fußball-Bundesliga ihre Premiere. 282.000 Zuschauer waren damals beim allerersten Spieltag, aber auf 8 Stadien verteilt dabei. Und auch für die Spieler begann damit eine neue Zeit, denn kurz zuvor wurde der Amateurstatus aufgehoben. Aus Fußball als Freizeitkick wurde endgültig Profisport und damit auch einer der deutschen größten Sportgeschichten überhaupt. Aber nicht nur die Bundesliga feiert heute ein Jubiläum, sondern auch das Wacken Open Air. Denn heute vor 36 Jahren, am 24. August 1990, da startete das inzwischen legendäre Metal Festival zum allerersten Mal. Damals noch ziemlich überschaubar. 2 Tage, eine Kiesgrube und gerade mal 800 Besucher. Und aus diesem kleinen Festival wurde später eines der größten Heavy-Metal-Festivals der Welt. Aus der Kiesgrube zur Metal-Metropole. Auch so kann eine Erfolgsgeschichte anfangen. Und apropos Erfolgsgeschichte, alle guten Dinge sind ja 3, heute vor 36 Jahren, da begann eine echte Kinderzimmerkarriere. Am 24. August 1990 zeichnete Thomas Goletz den allerersten Entwurf der Diddlemaus. Wobei, naja, Maus damals noch großzügig gesagt war, denn Diddle sah und sieht ja eher aus wie so ein Känguru. Riesige Füße und eine Latzhose und später landete diese Springmaus auf Blöcken, Postkarten, Sammelzetteln und wurde für die ganze Generation damals zum absoluten Kult. Und genau die hat im letzten Monat sogar ein kleines Comeback gefeiert. Heute wird Alan Walker 29 Jahre alt. Der britisch-norwegische DJ und Musikproduzent kam am 24. August 1997 zur Welt und startete seine Karriere zunächst unter einem ganz anderen Namen. Später wurde daraus einfach Alan Walker. Das ist ein Name, den heute Millionen einfach kennen. Mit seinem typischen Mix aus elektronischem Sound und eingängigen Melodien gehört er einfach zu den bekanntesten DJs seiner Generation. Wir sagen Happy Birthday zum 29. Und das war das Daily Update vom Montag. Übrigens, heute ist der internationale Tag der seltsamen Musik,

0: Also, falls Chasem heute sagt, keine Ahnung, was du da hörst, frag mal jemand anderen. Nicht erschrecken, das gehört so. Und apropos seltsam, heute ist der 24. Das heißt, in genau 4 Monaten ist Heiligabend und Last Christmas geht damit, ja, in 4 Monaten langsam aber sicher ins große Finale. Sven Weikamp, Daily Redaktion.
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0: Auf geht's in eine neue Woche. Hier ist das Daily Update vom 24. August. Damit einen schönen Montag zusammen. Am Samstag startet ja die erste Bundesliga auch endlich in die neue Saison. Aber heute, vor 63 Jahren, ging alles überhaupt damit erst los. Am 24. August 1963 feierte die Fußball-Bundesliga ihre Premiere. 282.000 Zuschauer waren damals beim allerersten Spieltag, aber auf 8 Stadien verteilt dabei. Und auch für die Spieler begann damit eine neue Zeit, denn kurz zuvor wurde der Amateurstatus aufgehoben. Aus Fußball als Freizeitkick wurde endgültig Profisport und damit auch einer der deutschen größten Sportgeschichten überhaupt. Aber nicht nur die Bundesliga feiert heute ein Jubiläum, sondern auch das Wacken Open Air. Denn heute vor 36 Jahren, am 24. August 1990, da startete das
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0: Auf geht's in eine neue Woche. Hier ist das Daily Update vom 24. August. Damit einen schönen Montag zusammen. Am Samstag startet ja die erste Bundesliga auch endlich in die neue Saison, aber heute, vor 63 Jahren, ging alles überhaupt damit erst los. Am 24. August 1963 feierte die Fußball-Bundesliga ihre Premiere. 282.000 Zuschauer waren damals beim allerersten Spieltag, aber auf 8 Stadien verteilt dabei. Und auch für die Spieler begann damit eine neue Zeit, denn kurz zuvor wurde der Amateurstatus aufgehoben. Aus Fußball als Freizeitkick wurde endgültig Profisport und damit auch einer der deutschen größten Sportgeschichten überhaupt. Aber nicht nur die Bundesliga feiert heute ein Jubiläum, sondern auch das Wacken Open Air. Denn heute vor 36 Jahren, am 24. August 1990, da startete das inzwischen legendäre Metal Festival zum allerersten Mal. Damals noch ziemlich überschaubar. 2 Tage, eine Kiesgrube und gerade mal 800 Besucher. Und aus diesem kleinen Festival wurde später eines der größten Heavy-Metal-Festivals der Welt. Aus der Kiesgrube zur Metal-Metropole. Auch so kann eine Erfolgsgeschichte anfangen. Und apropos Erfolgsgeschichte, alle guten Dinge sind ja 3, heute vor 36 Jahren, da begann eine echte Kinderzimmerkarriere. Am 24. August 1990 zeichnete Thomas Goletz den allerersten Entwurf der Diddlemaus. Wobei, Maus damals noch großzügig gesagt war, denn Diddle sah und sieht ja eher aus wie so ein Känguru. Riesige Füße und eine Latzhose, und später landete diese Springmaus auf Blöcken, Postkarten, Sammelzetteln und wurde für die ganze Generation damals zum absoluten Kult. Und genau die hat im letzten Monat sogar ein kleines Comeback gefeiert. Heute wird Alan Walker 29 Jahre alt. Der britisch-norwegische DJ und Musikproduzent kam am 24. August 1997 zur Welt und startete seine Karriere zunächst unter einem ganz anderen Namen. Später wurde daraus einfach Alan Walker. Das ist ein Name, den heute Millionen einfach kennen.

Mit seinem typischen Mix aus elektronischem Sound und eingängigen Melodien gehört er einfach zu den bekanntesten DJs seiner Generation. Wir sagen Happy Birthday zum 29. Und das war das Daily Update vom Montag. Übrigens, heute ist der internationale Tag der seltsamen Musik. Also, falls Shazam heute sagt, keine Ahnung, was du da hörst, frag mal jemand anderen. Nicht erschrecken, das gehört so. Und apropos seltsam, heute ist der 24. Das heißt, in genau 4 Monaten ist Heiligabend. Und Last Christmas geht damit, ja, in 4 Monaten langsam aber sicher ins große Finale. Sven Weikamp, Daily Redaktion.

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1: Na, wie sieht's aus? Könnt ihr auch nicht schlafen? Gar kein Problem. Dreht die Musik einfach so ein Stück lauter und singt mit. Und vielleicht klappt's dann ja mit dem Müdewerden. Wie dem auch sei, ich bin bei euch. Kommt gut durch die Nacht.

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0: 4, 1, 2, 3, 4 und so weiter. Und ja, den Rhythmus dazu, den gibt's jetzt hier im kommenden Song.
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Auf geht's in eine neue Woche. Hier ist das Daily Update vom 24. August. Damit einen schönen Montag zusammen. Am Samstag startet ja die erste Bundesliga auch endlich in die neue Saison. Aber heute, vor 63 Jahren, ging alles überhaupt damit erst los. Am 24. August 1963 feierte die Fußball-Bundesliga ihre Premiere. 282.000 Zuschauer waren damals beim allerersten Spieltag, aber auf 8 Stadien verteilt dabei. Und auch für die Spieler begann damit eine neue Zeit, denn kurz zuvor wurde der Amateurstatus aufgehoben. Aus Fußball als Freizeitkick wurde endgültig Profisport und damit auch einer der deutschen größten Sportgeschichten überhaupt. Aber nicht nur die Bundesliga feiert heute ein Jubiläum, sondern auch das Wacken Open Air. Denn heute vor 36 Jahren, am 24. August 1990, da startete das inzwischen legendäre Metal Festival zum allerersten Mal. Damals noch ziemlich überschaubar. 2 Tage, eine Kiesgrube und gerade mal 800 Besucher. Und aus diesem kleinen Festival wurde später eines der größten Heavy-Metal-Festivals der Welt. Aus der Kiesgrube zur Metal-Metropole. Auch so kann eine Erfolgsgeschichte anfangen. Und apropos Erfolgsgeschichte, alle guten Dinge sind ja 3, heute vor 36 Jahren, da begann eine echte Kinderzimmerkarriere. Am 24. August 1990 zeichnete Thomas Goletz den allerersten Entwurf der Diddlemaus. Wobei, naja, Maus damals noch großzügig gesagt war, denn Diddle sah und sieht ja eher aus wie so ein Känguru. Riesige Füße und eine Latzhose und später landete diese Springmaus auf Blöcken, Postkarten, Sammelzetteln und wurde für die ganze Generation damals zum absoluten Kult. Und genau die hat im letzten Monat sogar ein kleines Comeback gefeiert. Heute wird Alan Walker 29 Jahre alt. Der britisch-norwegische DJ und Musikproduzent kam am 24. August 1997 zur Welt und startete seine Karriere zunächst unter einem ganz anderen Namen. Später wurde daraus einfach Alan Walker. Das ist ein Name, den heute Millionen einfach kennen. Mit seinem typischen Mix aus elektronischem Sound und eingängigen Melodien gehört er einfach zu den bekanntesten DJs seiner Generation. Wir sagen Happy Birthday zum 29. Und das war das Daily Update vom Montag. Übrigens, heute ist der internationale Tag der seltsamen Musik. Also, falls Shazam heute sagt, keine Ahnung, was du da hörst, frag mal jemand anderen. Nicht erschrecken, das gehört so. Und apropos seltsam, heute ist der 24. Das heißt, in genau 4 Monaten ist Heiligabend. Und Last Christmas geht damit, ja, in 4 Monaten langsam aber sicher ins große Finale. Sven Weikam, Daily Redaktion. 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
1: Mit uns durch die Nacht. Kurzer Blick auf die Uhr. Ui, ganz schön spät schon, ne? Wie sieht's aus? Habt ihr schon überlegt, was ihr morgen machen wollt? Noch nicht? Na, dann ist jetzt vielleicht die ideale Zeit dafür. Und damit ihr besser durch die Nacht kommt, hier wieder ein bisschen Musik.

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Auf geht's in eine neue Woche. Hier ist das Daily Update vom 24. August. Damit einen schönen Montag zusammen. Am Samstag startet ja die erste Bundesliga auch endlich in die neue Saison. Aber heute, vor 63 Jahren, ging alles überhaupt damit erst los. Am 24. August 1963 feierte die Fußball-Bundesliga ihre Premiere. 282.000 Zuschauer waren damals beim allerersten Spieltag, aber auf 8 Stadien verteilt dabei. Und auch für die Spieler begann damit eine neue Zeit, denn kurz zuvor wurde der Amateurstatus aufgehoben. Aus Fußball als Freizeitkick wurde endgültig Profisport und damit auch einer der deutschen größten Sportgeschichten überhaupt. Aber nicht nur die Bundesliga feiert heute ein Jubiläum, sondern auch das Wacken Open Air. Denn heute vor 36 Jahren, am 24. August 1990, da startete das inzwischen legendäre Metal Festival zum allerersten Mal. Damals noch ziemlich überschaubar. 2 Tage, eine Kiesgrube und gerade mal 800 Besucher. Und aus diesem kleinen Festival wurde später eines der größten Heavy Metal Festivals der Welt. Aus der Kiesgrube zur Metal Metropole. Auch so kann eine Erfolgsgeschichte anfangen. Und apropos Erfolgsgeschichte, alle guten Dinge sind ja 3, heute vor 36 Jahren, da begann eine echte Kinderzimmerkarriere. Am 24. August 1990 zeichnete Thomas Goletz den allerersten Entwurf der Diddlemaus. Wobei, naja, Maus damals noch großzügig gesagt war, denn Diddle sah und sieht ja eher aus wie so ein Känguru. Riesige Füße und eine Latzhose und später landete diese Springmaus auf Blöcken, Postkarten, Sammelzetteln und wurde für die ganze Generation damals zum absoluten Kult. Und genau die hat im letzten Monat sogar ein kleines Comeback gefeiert. Heute wird Alan Walker 29 Jahre alt. Der britisch-norwegische DJ und Musikproduzent kam am 24. August 1997 zur Welt und startete seine Karriere zunächst unter einem ganz anderen Namen. Später wurde daraus einfach Alan Walker. Das ist ein Name, den heute Millionen einfach kennen. Mit seinem typischen Mix aus elektronischem Sound und eingängigen Melodien gehört er einfach zu den bekanntesten DJs seiner Generation. Wir sagen Happy Birthday zum 29. Und das war das Daily Update vom Montag. Übrigens, heute ist der internationale Tag der seltsamen Musik. Also, falls Shazam heute sagt, keine Ahnung, was du da hörst, frag mal jemand anderen. Nicht erschrecken, das gehört so. Und apropos seltsam, heute ist der 24. Das heißt, in genau 4 Monaten ist Heiligabend. Und Last Christmas geht damit, ja, in 4 Monaten langsam aber sicher ins große Finale. Sven Weikamp, Daily Redaktion.

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3: Na, seid ihr auch noch wach vom Radio? Ihr werdet es nicht glauben, aber ich habe mir fest vorgenommen, jetzt vor jedem Schlafengehen einfach mal 20 Liegestütze zu machen. Ja, und da ich so eine Sportskanone bin, bin ich jetzt seit 3 Tagen wach, weil ich mich einfach nicht dazu überwinden kann. Spaß beiseite, hier geht's weiter mit dem, worauf es ankommt, nämlich Musik. Und Sport können die anderen machen.

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gerade zu Besuch. Und naja, gestern habe ich dann doch irgendwie den Staubsauger wohl zu später Zeit angeschmissen. War jetzt auch nicht die beste Idee, aber ich habe mir gedacht, so eine Nachtschicht heute hier im Radio, besser geht's gar nicht. Kommt gut durch die nächsten Stunden, hier ist wieder ein bisschen Musik für euch.

Heute vor 135 Jahren meldete Thomas Edison den perforierten 35mm Film zum Patent an. Gemeint ist damit natürlich der klassische Filmstreifen mit kleinen Löchern am Rand, damit er gleichmäßig durch Kamera und Projektor läuft. 35mm beschreibt dabei die Breite des Films. Und jahrzehntelang war genau das der Kinostandard schlechthin. Heute läuft Kino meist digital, 35mm Film wird aber immer noch genutzt, vor allem von Filmliebhabern, einzelnen Regisseuren und auch in der analogen Fotografie. Aus und vorbei war es heute vor 20 Jahren. Am 25. August 2006 trennten sich Dieter Bohlen und Estefania Küster nach 5 Jahren Beziehung. Lange allein blieb der Pop-Titan aber nicht. Noch im selben Jahr lernte er Carina Waltz kennen und die blieb. Die beiden sind bis heute ein Paar und haben 2 gemeinsame Kinder. Aus dem Liebesaus von 2006 wurde für Bohlen also ziemlich schnell ein ganz neues Liebeskapitel. Und übrigens, Dieter Bohlen geht nächstes Jahr wieder auf Tour. Die Cherry Cherry Lady Tour 2027 wurde angekündigt. Und Dieter trällert dabei wie immer live ins Mikrofon. Na denn! Heute vor 64 Jahren stand ein Song ganz oben, bei dem Stillstehen ziemlich schwer fiel. The Locomotion von Little Eva war am 25. August 1962 die Nummer 1 in den USA.

Der Song hielt sich zwar nur eine Woche an der Spitze, lieferte aber trotzdem gleich die passende Tanzanleitung mit. Ein echter 60s-Ohrwurm, der bis heute einfach sofort gute Laune macht. Heute wird Amy Macdonald 39 Jahre alt. Die britische Singer-Songwriterin kennen wir vor allem durch ihre Stimme und ihren Gitarrensound aus diesem Hit hier.

Aktuell ist Amy MacDonald auch auf Tour. Sogar an ihrem heutigen Geburtstag rockt sie die Bühne. Heute in Bochum, morgen in Gießen und Donnerstag in Bad Kissingen. Wir sagen Happy Birthday zum 39. Und ja, viel Spaß bei der eigens angelegten Party heute Abend. Und das war das Daily Update vom 25. August. Übrigens, heute ist der Küssen und den Streit vergessen Tag. Also ideal für Paare, endlich eine Konfliktlösung, bei der keiner zuhören muss. Sven Beikam, Daily Redaktion. 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

0: neue Horizonte öffnet und damit Reiselust wecken soll. Im Studio Alexander Tauscher, herzlich willkommen hier bei uns in dieser Show. Wir sind heute dort, wo es im weiß-blauen Freistaat schon ziemlich nach Ländle klingt. Es geht nach Bayerisch-Schwaben im Westen Bayerns. Diese Region wird von Franken im Norden, der Schwäbischen Alb im Westen, dem Allgäu im Süden und Oberbayern im Osten eingerahmt. Hier erkunden wir eine große Stadt und etliche mittlere und kleinere Städtchen. Wir werden in die Geschichte eintauchen und erfahren auch, welche Tradition des Handwerkes hier noch lebt. Sogenannte Lauschtouren ermöglichen es übrigens Bayerisch-Schwaben auch ohne eigenen Guide über eine App einfach näher kennenzulernen. Naja, ist für uns nicht ganz so einfach möglich. Wir brauchen ja Stimmen am Radioreisemikrofon. Bevor wir die Hauptstadt dieses Regierungsbezirkes Schwaben, Augsburg, kennenlernen werden, gibt uns Ute Rotter vom Tourismusverband Allgäu-Bayerisch-Schwaben mal einen Überblick über diese schöne Region.
1: Es ist ein bisschen unser Problem, dass niemand so genau weiß, was ist eigentlich Bayerisch-Schwaben. Aber wir sind eben der schwäbische Teil Bayerns. Wir sind der Landstrich, wo Bayern Schwäbisch schwätzt. Wir haben natürlich auch innerhalb Bayerisch-Schwabens unterschiedlichste Dialekte. In der einen Ecke ist es mehr fränkisch geprägt, in der anderen mehr bayerisch geprägt, in der anderen wird es fast schon so württembergisch-schwäbisch, aber wir haben schon ein Bayerisch-Schwäbisch bei uns. Und ich denke, wir sind auch so eine gute Mischung aus dem Bayerischen und dem Schwäbischen. Das vereinigt sich bei uns zu einer schönen Mischung.
2: 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Wir trinken unser Schorle.
1: Also wir haben ein schönes kulinarisches Erbe. Manchmal ist es ein bisschen schwer abzugrenzen. Da trifft sich wieder das Bayerisch-Schwäbische natürlich. Wir haben Knödel genauso wie die Bayern. Wir haben Maultaschen und Spätzle genauso wie die Schwaben in Baden-Württemberg. Bei uns vereinigt sich das. Also zu unserem kulinarischen Erbe gehören auf alle Fälle natürlich auch Kässpätzle und Spätzle gehören auch Maultaschen. Wir haben den Augsburger Zwetschgendatschi. Wir haben die Nördlinger Stabenwurst, eine ganz berühmte Bratwurst. Und natürlich gibt es bei uns wie überall inzwischen sehr anspruchsvolle Gastronomen, die einfach alte Traditionen neu kulinarisch beleben, Crossover-Sachen mit reinbringen, die mit den regionalen Produkten arbeiten, die alte Gemüse, alte Getreide neu beleben. Solche Gastronomen haben wir inzwischen natürlich auch ganz, ganz viele.
2: Wir essen unsere Spätzle.
1: Unsere Hauptstadt ist die Fuggerstadt Augsburg. Und dann gehören zu unserer Region noch 6 Landkreise. Das sind rund um Augsburg die beiden Landkreise Augsburg mit dem Naturpark Augsburg-Westliche Wälder und das Wittelsbacher Land, die Wiege der Wittelsbacher, berühmten bayerischen Wittelsbacher Geschlechts. Und dann haben wir noch 4 Landkreise entlang der Donau, vom Landkreis Donau-Ries mit dem berühmten Meteoritenkrater Ries und der schönen Stadt Nördlingen mit der einzigen rundum begehbaren Stadtmauer Deutschlands, über die Landkreise Dillingen, Günzburg bis hin zu Neu-Ulm.
3: Jetzt erzähle ich euch, warum wir heute drüber hin.
1: Wir sind per se eine Städteregion, weil wir neben der Fuggerstadt Augsburg unheimlich viele kleine, charmante Städte mit großer Historie haben. Also es gibt unheimlich viele tolle Städte bei uns zu sehen, auf engem Raum eigentlich. Deswegen auch Stadthupferl, weil man wirklich über so wie Inselhopping, Stadthopping, kann man ganz, ganz viele tolle Städte bei uns besichtigen. Dadurch, dass wir so große Namen haben wie das Legoland Deutschland, aber auch die Augsburger Puppenkiste oder Käthe Kruse in Donauwörth, sind wir auch eine Familienregion. Bei uns gibt es also für Familien auch sehr, sehr viel zu erleben. Wir haben eine sehr, sehr schöne Natur mit den vielen Flusstälern. Dadurch sind wir auch eine Radregion. Also wir haben ganz viele schöne Flussradwege, die sich individuell über die Achse der Donau kombinieren lassen. Und das Wandern oder auch Spazierwandern wird auch immer aktueller und populärer bei uns. Unsere Region ist eine klassische Kurzurlaubs- und Ausflugsregion. Die Leute buchen jetzt nicht unbedingt eine Woche oder 2 Wochen Urlaub in Bayerisch-Schwaben, sondern man macht zum Beispiel einen Städteausflug nach Augsburg und fährt dann noch vielleicht 2 Tage Radeln im Donautal oder sowas. Oder man geht mit der Familie ins Legoland und hängt irgendwas anderes dran. Wir sind keine klassische Urlaubsregion für einen längeren Urlaub, sondern eine klassische Kurzurlaubs- und Ausflugsregion.
4: Das ist der Schwaberein. Da gibt's kein Wenn.
1: Als Highlights bei uns kann man nennen die Fuggerstadt Augsburg, inzwischen UNESCO-Welterbe. Wir haben ein zweites UNESCO-Welterbe mit dem UNESCO Global Geopark Ries, wo auch die Astronauten früher schon der NASA trainiert haben, heute der NASA und der ESA durch diese einzigartigen Gesteinssachen. Man kann diesen Geopark auch ganz toll erleben, weil es da einfach Erlebnispfade, Geotope für Kinder auch gibt. Also Geologie live kann man da erleben. Was gehört noch zu unseren Highlights? Das Legoland natürlich, Legoland Deutschland, da kommen die Leute von überall her, weil es das einzige im deutschsprachigen Raum ist. Und unsere kleinen historischen Städte sind unser Highlight.
0: Ein paar dieser Städte erkunden wir in der Radioreise. Es ist dieses besondere Flair entlang der romantischen Straße sowie auch der zahlreichen Burgen, Schlösser und Klöster. Wer durch Bayerisch-Schwaben läuft, der ist auf den Spuren von Römern, Fuggern und Wittelsbachern. Das ist der akustische Urlaubsplaner für die schönste Zeit des Jahres. Die Radioreise mit Alexander Tauscher, heute aus Bayerisch-Schwaben. Politisch gehört diese Region zum Freistaat Bayern. Früher hatte sie mit dem heutigen Schwaben innerhalb von Baden-Württemberg einen größeren gemeinsamen Kultur- und Sprachraum gebildet. Später haben sich die Grenzen verschoben und durch die Neuordnung des Königreiches Bayern ist Bayerisch-Schwaben schließlich bayerisch geworden. Wir starten nun unsere Stadthupferl-Tour in Augsburg. Mit 300.000 Einwohnern ist sie damit die drittgrößte Stadt in Bayern. Es ist eine Welterbestadt mit Relikten aus der Römerzeit und auch aus der berühmten Fuggerei. Auch das werden wir erklären. Hier stehen Renaissancebauten und man findet auch das UNESCO-Welterbe Historisches Wassermanagementsystem. Auch das ein Thema hier in der Sendung. Ja, Augsburg ist einerseits historisch, andererseits jung, denn es ist eine Universitätsstadt. Wir folgen nun mit dem Radioreisemikrofon Katja Friedelmeier von der Region Augsburg Tourismus GmbH.
5: Also Augsburg nennt sich Römerstadt als eine der ältesten Städte Deutschlands, nennt sich Mozartstadt. Die Ursprünge der Mozarts liegen hier in der Region, nennt sich Friedensstadt. Wir haben das Friedensfest, einen weiteren Feiertag, den sonst niemand in Deutschland hat. Wir sind natürlich Fuggerstadt, wofür wir vor allem bekannt sind mit der Familie Fugger, wo auch die weltberühmte Fuggerei hier ist. Wir sind auch Wasserstadt. Wir haben das UNESCO-Welterbe, das Augsburger Wassermanagementsystem seit 2019 hier. Wir sind Brechtstadt. Augsburg nennt sich mittlerweile viele Titel. Natürlich ist Augsburg für die Fugger bekannt. Die Familie Fugger ist seit dem 14. Jahrhundert in Augsburg und hat es geschafft, sich innerhalb von zwei Generationen vom einfachen Handwerker zu einer Bankiers- und Kaufmannsfamilie zu entwickeln. Am bekanntesten ist Jakob Fugger, der Reiche. Er war in Venedig in der Schule, hat dort viel über die Wirtschaft gelernt und dieses Wissen mit nach Augsburg gebracht und somit Augsburg zusammen mit anderen reichen Patriziatsfamilien wirklich zu einer Stadt entwickelt, die eine Handels- und Finanzmetropole im Mittelalter und in der frühen Neuzeit wurde, hatte Verbindungen weltweit. Man kann sagen, er hat es geschafft oder auch die Generation danach wirklich eine erste Art der Globalisierung zu entwickeln. Es gab den Handel bis nach Indien, bis nach Lateinamerika und so weiter. Und natürlich sind die Fugger auch bekannt eben für die Fuggerei, die älteste Sozialsiedlung der Welt tatsächlich, wo bedürftige Menschen für eine Jahresmiete von 88 Cent auch heute noch leben können und dürfen.
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5: Die Augsburger Puppenkiste, vermutlich bei vielen in Deutschland noch bekannt. Früher wurden da ja auch Vorstellungen im Fernsehen übertragen.
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5: Die Augsburger Puppenkiste wurde nach dem Zweiten Weltkrieg gegründet und gibt es bis heute in einem sehr schönen Theater, in einem ehemaligen Hospitalsgebäude. Sie haben Vorführungen mit den Marionetten, entwickeln jedes Jahr auch neue Geschichten. Es gibt Kindervorführungen, es gibt auch Erwachsenenvorstellungen und auch ein Museum dazu mit einer sehr süßen Ausstellung, wo man die älteren Figuren wie Urmel von Urmel aus dem Eis oder auch Jim Knopf auch sehen kann.
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5: Augsburg hat eine lange Textiltradition. Man weiß, dass es schon im 13. Jahrhundert hier vor allem im Handwerkerviertel viele Wasserräder gab. Es gibt die Wasserkanäle, mithilfe derer sich eben viele Handwerksbetriebe hier angesiedelt haben. Und Augsburg wurde auch dank vor allem des Weberhandwerks reich und sehr einflussreich im damaligen Heiligen Römischen Reich, Deutsche Nation. Und auch später auch im Industriezeitalter, in der Industrie. Industrialisierungszeit spielte Augsburg immer eine sehr wichtige Rolle, war oft Vorreiter. Es gab die allererste Fabrik hier 1770 auf europäischem Festland nach England. Hat sich natürlich verändert. Wir wissen, es gibt nicht mehr so viele Handwerksbetriebe. Es ist viel maschinell geworden, viel abgewandert in den asiatischen Raum. Aber wir haben durchaus immer noch auch kleinere Handwerksbetriebe. Auch zum Beispiel gibt es immer noch eine aktive Gerberei, die immer noch mit den Lederstücken wirklich, wo sie auch aus dem hauseigene gemachten Leder zum Beispiel immer noch Lederhosen produzieren. Ich finde vor allem einfach schön, durchs Lechviertel, durchs Handwerkerviertel zu spazieren und dann hochzukommen in die Maximilianstraße. Es öffnet sich der Blick oben in der sogenannten Oberstadt, wo die reicheren Familien gelebt haben. Die Maximilianstraße wird heute auch auf die Prachtmeile Augsburgs genannt, mit auch wunderschönen Stadtpalästen, unter anderem auch dem Wohnhaus von Jakob Fugger, sehr beeindruckend, mit dem Schätzlerpalais daneben. Also mein Highlight von Augsburg sind diese ganzen Gebäude und diese Vielfalt an verschiedenen Architektur und dieses Zusammenspiel aus diesen prachtvollen Stadtpalästen und dann hier diesen bisschen kleineren, süßeren, sag ich mal, Handwerkerhäuschen.
0: Katja Friedelmeier mit einem Rundgang durch ihre Heimatstadt. Augsburg zählt mit ungefähr einem Drittel Grün- und Waldfläche heute übrigens zu den grünsten Großstädten in Deutschland. Der Augsburger Stadtwald ist der größte bayerische Auwald und ein beliebtes Naherholungs- und Freizeitgebiet. Gerade in Zeiten des Klimawandels sicher ein großes Plus in puncto Lebensqualität. Reisen ist die schönste Art zu lernen, denn nichts entwickelt die Intelligenz wie das Reisen. Mit dieser Erkenntnis gehen wir immer an den Start, hier in der Radioreise mit Alexander Tauscher, heute aus Bayerisch-Schwaben. Mit der über 2000 Jahre alten Geschichte hat Augsburg sehr viel zu bieten, von den Römern bis hin zur Textilindustrie. Hier wurde der Vater des Musikgenies Wolfgang Amadeus Mozart geboren. Bertolt Brecht besuchte in Augsburg das Gymnasium. Und der Augsburger Religionsfrieden im Jahr 1555 hat das Selbstverständnis der Stadt zum Frieden entscheidend geprägt. Die Geschichte rollt nun weiter Katja Friedelmeier auf.
5: Augsburg ist natürlich auch wichtig hinsichtlich der Religionsgeschichte. Augsburg war früher zunächst Bischofsstadt. Der Bischof hatte eine sehr wichtige Rolle hier, nicht nur religiös, sondern auch politisch. Und später ist Augsburg auch bekannt dafür, dass Martin Luther hier zum Beispiel war, 1518, um seine Thesen, die er ein Jahr zuvor geschrieben hat, zu widerrufen. Er sollte sie widerrufen vor einem Gesandten des katholischen Papstes. Das hat er nicht getan, wurde daraufhin auch als vogelfrei erklärt. Und das brachte einiges ins Rollen hier in Augsburg bis hin zu der Confessio Augustana, dem Augsburger Bekenntnis 1530, das hier verlesen wurde, das bis heute die Grundschrift des Protestantismus ist. Und einige Jahre später, 1555, wurde hier auch der Augsburger Religionsfrieden ausgerufen. Augsburg war somit mit die erste Stadt im Reich, wo die katholische und die protestantische Glaubensrichtung erlaubt wurden, akzeptiert wurden, wo die Bürger frei wählen konnten, an welche Konfession sie glauben wollen.
0: Jedes Jahr am 8. August feiert Augsburg das sogenannte Hohe Friedensfest, eine Tradition seit dem Jahr 1650. Anlass war die Wiedererlangung der freien protestantischen Religionsausübung nach dem Dreißigjährigen Krieg. Zunächst stand das Fest über Jahrhunderte im Zeichen der Konfession, aber seit dem 20. Jahrhundert ist es für alle Glaubensrichtungen ausgerichtet. Der älteste Teil der Stadt und auch diese südlichen Viertel, sie liegen auf einem Ausläufer einer Hochterrasse. Augsburg liegt, das mag man gar nicht glauben, an gleich drei Flüssen. Lech kennt man aber weniger bekannt sicher, Wertach und Singold. An Wasser hat der Stadt also nie gemangelt.
5: Das Besondere am Augsburger Wassermanagementsystem, das seit 2019 UNESCO-Welterbe ist, ist diese Kombination aus Technik, aus Kunsthandwerk. Hier in Augsburg wurde sehr früh das entwickelt, dass man Trink- und Brauchwasser trennt, also Thema gesunde Trinkwasserversorgung der Bewohner. Aber genauso war das Wasser sehr wichtig auch für die Handwerksbetriebe, damit Augsburg sich zu so einer florierenden Handelsmetropole im Mittelalter entwickeln konnte. Da war das Wasser ganz bedeutsam für den Antrieb der Wasserräder, für die Benutzung für dieses Handwerk. man hat sich ja gefragt, wie bekommt man das saubere Trinkwasser, das ebenerdig natürlich läuft, das aus dem Stadtwald Richtung Stadt fließt, wie bekommt man dieses Wasser hinauf in die höher gelegene Oberstadt, wo viele der reichen Familien gelebt haben, wo die Stadtpaläste sind, unter anderem auch der Fugger und anderer Patriziatsfamilien. Und man hat hier sehr früh, Anfang des 15. Jahrhunderts, diese Technik entwickelt, dieses Wasser mithilfe dem System der kommunizierenden Röhren hoch zu pumpen. Hier unten im Fliesenkanal befand sich ein Wasserrad. Das hat ein Pumpsystem angetrieben, mithilfe dessen das saubere Trinkwasser hochgehoben wurde, in einer Röhre hochgepumpt wurde und durch eine zweite Röhre wurde es dann in die Oberstadt weitergeleitet. Also ab dem Moment, wo das Wasser sozusagen hochgepumpt wurde, benötigte man keine weitere Technik, keine weitere Maschine, kein Strom, nichts, um das Wasser zum Fließen zu bringen in der Oberstadt. Hier hat man ab 1412 schon das Wasser gepumpt. Der große Wasserturm ist der vermutlich älteste Wasserturm Mitteleuropas. Der ist von 1416 und der kleinere Wasserturm von 1470. Und dann gibt's hier in dem Ensemble auch noch einen dritten Wasserturm, den sogenannten Kastenturm von 1599. Das war eben dann ganze 100 Jahre später, weil man in dieser Zeit in der Oberstadt die drei Prachtbrunnen, die auch Teil vom UNESCO-Welterbe sind, erbauen hat lassen, um der Welt zu zeigen, wie reich wir sind, wie reich wir an Wasser sind. Und da haben die zwei Wassertürme, die es bisher gab, nicht gereicht für die Versorgung. Deswegen wurde dieser Kastenturm noch extra für die drei Prachtbrunnen gebaut. Das Augsburger Trinkwasser gehört zu den besten in Deutschland. Es wird natürlich regelmäßig die Qualität geprüft. Es finden sich keinerlei Schadstoffe darin. Es wird nichts künstlich noch aufbereitet, sondern wir können das Wasser wirklich so trinken, wie es aus unserem Augsburger Stadtwald kommt. Durch die Erdschichten, durch die Steinschichten geschieht dort eine natürliche Reinigung und Filterung. Und auch ja, das ganze Augsburger Gebiet kann immer noch mit den Ressourcen aus dem Wasser aus dem Stadtwald versorgt werden.
0: Das Augsburger Wassermanagementsystem, so dieser etwas sperrige Name, war damals richtungsweisend gewesen. Inzwischen ist es UNESCO-Weltkulturerbe. Hier ist die Sendung Die Wissenschaft ganz ohne Wissenschaft. Alexander Tauscher aus Bayerisch-Schwaben mit der Radioreise. Augsburg ist Fuggerstadt. Ja, diesen Begriff hört man immer wieder. Die Fugger waren eine einflussreiche Kaufmanns- und Bankiersfamilie, die im 15. und 16. Jahrhundert zu einer der reichsten Dynastien Europas aufstieg. Im Jahr 1521 hatte Jakob Fugger, genannt auch der Reiche, die Fuggerei gegründet. Es ist die älteste noch bestehende Sozialsiedlung der Welt. Bedürftige Menschen wohnen dort bis heute für eine ganz niedrige jährliche Kaltmiete. Sophie Dost arbeitet in der Fuggerei.
9: Die Fuggerei ist nur eine von 9 Stiftungen, die wir hier insgesamt verwalten. Wir kümmern uns quasi um den Erhalt der Fuggerei, um den laufenden Betrieb, um die Bewohner natürlich. Hier sitzen zum Beispiel auch Sozialpädagoginnen. Die Menschen, die hier leben, bewerben sich ja auch, kommen hierher aus einem bestimmten Grund. Und diesen Bewerbungsprozess führen beispielsweise hier bei uns die 2 Sozialpädagoginnen durch. Man kann hier wohnen für 88 Cent Jahreskaltmiete. Das ist ja so das Besondere und Einzigartige. Man muss dafür aber auch bestimmte Kriterien erfüllen. Und die werden von den Sozialpädagoginnen quasi erstmal hier geprüft. Zum einen ist man bedürftig, das heißt, man darf nur ein bestimmtes Einkommen haben. Ist man katholisch, in der katholischen Kirche gemeldet? Das hat die Gründe, dass zu der Miete, zu den 88 Cent, gehören auch 3 Gebete. Das hat der Stifter Jakob Fugger so in seiner Stiftungsurkunde 1521 festgeschrieben, dass man für ihn und seine Nachfahren 3 Gebete sprechen soll. Das 3. Aufnahmekriterium ist, also man muss in Augsburg wohnhaft sein. Man kann sich nicht hier bewerben, wenn man quasi außerhalb von Augsburg lebt. Das sind erstmal die Grundkriterien, die hier geprüft werden. Und wenn das passt, dann suchen die Sozialpädagoginnen eine passende Wohnung für den Menschen auch aus. Also es ist nicht so, dass Wohnung ist frei. Person X steht auf der Liste jetzt ganz oben, sie kommt in die Wohnung so. Sondern die Liste wird erstmal gefüllt nach Dringlichkeit. Also da stehen so circa 100 Personen auf dieser Liste und es kommt quasi der als nächstes dran, der die Wohnung jetzt am dringendsten benötigt.
0: Das ist also die allgemeine Erklärung. Mit einer Bewohnerin der Fuggerei, da konnten wir auf dieser Reise persönlich sprechen. Aus verständlichen Gründen wollen wir den Namen der Frau nicht nennen. Sie hatte, bevor sie in der Fuggerei einziehen konnte, an einer Krebserkrankung gelitten und musste jahrelang um ihre ohnehin kleine Rente kämpfen.
10: Hier, das ist himmlisch. Ich meine, ich war als Kind schon mit meinen 10 Jahren, damals dritte Klasse, das erste Mal in der Fuggerei. Und ich wollte einmal hier klingeln, aber nicht, weil ich die Klingel ausprobieren wollte, sondern ich habe mir einfach gedacht, was sind das für tolle Menschen, die in so einer tollen Umgebung einfach wohnen. Das ist so kuschelig. Also ich meine, heute würde man sagen Schlumpfhausen oder keine Ahnung, irgendwas. Es ist einfach was Außergewöhnliches, als wie man es halt kennt. Und als Kind habe ich mir gedacht, es muss wahnsinnig tolle Leute sein, die einfach so eine gemütliche Umgebung um sich haben. Ja, und dass sie dann irgendwann mal selber reinkommen, das habe ich zu der Zeit so niemals gedacht. Als ich hier das Jahr gekriegt habe, fühlte ich mich erstmal 3 Kilo leichter, weil ganz viele Sorgen einfach weggefallen waren. Und ich habe mich wirklich auf die Waage gestellt, weil das war wirklich also leichter. Und ja, ich weiß, diese Miete würde ich mir ein Leben lang leisten können, die Nebenkosten ebenfalls. Wobei, ich meine, diese 88 Cent, ich meine, die Leute mal hören, hier ist nichts isoliert, das ist ja alles irgendwie museummäßig, also die Fenster sind zwar doppelt verglast, aber ich meine, es ist ganz schön kalt im Winter, wenn man sich da nicht Heizung aufdreht. Und die ist natürlich ja, bei den Nebenkosten dann im Winter ziemlich hoch, aber im Sommer habe ich dafür keine. Am Anfang konnte ich das noch gar nicht glauben, dass es meins ist. Ich habe das hier alles irgendwie dann gemacht, als ob ich das für irgendjemanden Haushalt irgendwie mache, vor allem der Garten. Also war jetzt erstmal das Unkraut wahnsinnig gestanden. Aber mittlerweile habe ich ihn dann hergerichtet. Ich bin glücklich, dass es sowas gibt. Ich bedanke mich dafür, dass ich da rein durfte. Und das mache ich nicht bloß die 3 Gebete, sondern die kommen bestimmt öfters. Weil wie will man sich für sowas Tolles bedanken? Dieser Mensch hatte mehr Geld, als ich mir jemals träumen kann, dass ich jemals zwischen meine Finger irgendwann haben würde. Und wenn er sagt, ihm reichen die 3 Gebete zu unserer Miete, dann macht man das doch gern. Also in der Straßenbahn, beim Doktor, im Wartezimmer, selbst beim Zahnarzt, während er hier meint, ich meine, was will man machen? Ich meine, das geht nebenbei. Beim Rasenmähen, also ich weiß gar nicht, wie oft am Tag, aber so 10-mal reicht er gar nicht manchmal.
0: Ja, es war deutlich herauszuhören, wie glücklich sie ist in ihrer 60 Quadratmeter Wohnung samt kleinem Garten. Derzeit leben in der Fuggerei rund 140 Menschen, der Großteil von ihnen übrigens sind ältere Damen, denn die zunehmende Altersarmut trifft ja Frauen besonders. Für ein paar Euro kann man diese Fuggerei auch besuchen und da ein sehr schönes Museum besichtigen, das das Leben dieser Menschen dokumentiert, noch sehr viel ausführlicher, als es wir hier tun konnten in der Sendung. Wir nehmen nun einen Schluck Augsburger Bier und entdecken dann später andere Städte in Bayerisch-Schwaben auf dieser Stadthupferl-Tour. Wie immer an dieser Stelle, auf Weiterhören. Richtet auf eure Lauscher, denn hier spricht der Tauscher. Der Alexander grüßt Sie alle miteinander und wünscht auf diese Weise eine schöne Radioreise. Wir traben durch Bayerisch-Schwaben. Noch eine Etappe in der Hauptstadt des Regierungsbezirkes in Augsburg, dann geht es in die kleineren Städte. Ja, Bayern und Bier sind unzertrennlich. Schon lange aber vor der Gründung von München stand in Bayerisch-Schwaben eine Hochburg der Braukunst und Kultur, nämlich, genau, Augsburg. Bereits 360 Jahre vor dem Erlass des Reinheitsgebotes gab es hier Vorschriften zur Bierqualität. Im Jahr 1156 erließ Kaiser Barbarossa für die Stadt Augsburg das Stadtrecht, in dessen Rechtsverordnung erstmals auch die Qualität des Augsburger Bieres erwähnt wurde. Dieses Augsburger Reinheitsgebot könnte somit das erste der deutschen Biergeschichte sein. Wir haben uns im Brauhaus Riegele, Augsburgs größter Privatbrauerei, ein Glas gegönnt. Sebastian Priller Riegele betreibt das Brauhaus bereits in 28. Generation. Ja, den ersten Schluck, den nimmt ein anderer Sebastian, nämlich der Pfitzer, mit seiner Hommage an diese wunderschöne Schwabenmetropole.
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12: Also Augsburg hat eine tolle Kompetenz und auch Braugeschichte. Und wir selbst gehen zurück bis ins Jahr 1386. Und jeder, der nach Augsburg kommt, sollte mal durch die Altstadt, durch die Bäckergasse schlendern. Dort waren die Brauer und die Bäcker zusammengepfercht, weil es gab die Lechausläufe, da konnte man gut brauen, man hatte Wasser, man konnte aber auch gut löschen. Und dann quasi mit dem Wachstum der Stadt hat auch die Brauerei sich immer weiterentwickelt. damals immer versucht, an die Stadttore zu kommen. Da war der Absatz gesichert. 1911 sogar außerhalb der Stadttore, aber heute hat die Stadt uns wieder überholt. Wir sind also wirklich im Herzen der Stadt Augsburg und halten hier die Brautradition aufrecht. Augsburg, mein Herz schlägt hier. Das werde ich oft gefragt, was ist die wichtigste Zutat für Bier? Und ich sage, es ist Leidenschaft, Hingabe und Wissen. Und das geht und oft auch um kleine Details. Unser Steckenpferd ist die Hefe. Eine normale Brau hat vielleicht ein, zwei Hefen. Wir haben 210 Hefenstämme im Haus. Wir forschen in der Hefe und so kann man bei uns auch über 24 Sorten verkosten. Heiz aber doch beim Bier, heiz aber doch beim Bier. Ist bei uns ist es so aufgebaut, wir haben einen Biergarten, da passen bis zu 800 Leute rein. Wir haben eine Sonnenterrasse, da passen 100 rein. Hier ins Wirtshaus selbst sind es ungefähr 200. Und das Schöne ist, bei uns kommt jeder zusammen. Also von jung, ob alt, von intellektuell, vom Handwerker, egal was. Und so verstehen wir das auch. Das Bier ist eine flüssige Lebensfreude, die die Menschen zusammenbringt. Wir sagen immer, hock die Herer, dann sind wir mehrer. Und am Schluss, wenn es nicht reicht, haben wir einen Bierladen. Da kann man auch schön für zu Hause von der Biermarmelade bis über das Riedweiler Urheil alles mitnehmen. Ich finde, wenn man zu uns kommt, dann soll man Bier erleben. Das heißt, man läuft durch kein Museum, sondern man läuft wirklich durch die altehrwürdigen Brauanlagen. Aber wir haben auch dann ganz besondere neue Highlights. Man kann bei uns 51 Meter auf den Kamin hochklettern und dann mit einem sogenannten Flugrausch rüber in den Biergarten fliegen. So eine Art Flying Fox. Wir machen Bier am Lagerfeuer und das in der Stadt finde ich auch wahnsinnig schön zum Entspannen. Was mich unbändig freut, ist, wenn die Menschen zusammenkommen und mal wieder in dieser schnelllebigen Zeit zu sich finden und beim guten Gespräch und nicht nur beim Handy sitzen. Bier, ich finde, es ist kein Getränk. Für mich ist Bier eine Philosophie. Und für mich ist Bier in dieser Welt eigentlich das, was die Menschen zusammenbringt. Bier ist flüssige Lebensfreude und das sehe ich wirklich tief in meinem Herzen so. Und ich habe hier so nette Gespräche im Wirtshaus, wo man ganz unvermittelt jemanden kennenlernt. Wir haben auch viele Bänke, eben nicht nur Stühle, das heißt, man hockt sich bei uns zusammen. Und am Anfang in der heutigen Zeit ist das der eine oder andere vielleicht gar nicht mehr gewohnt, aber immer, immer am Schluss sagen alle, Mensch, das war nett. Natürlich, wenn man so wie ich das Bier liebt, dann habe ich mich da ein bisschen reinversteift. Ich wurde 2009 Vize-Weltmeister der Biersommeliers und 2011 konnte ich dann die Weltmeisterschaft gewinnen und den Pokal nach Augsburg holen. Meine Frau sagt immer, wer bei mir einen Bierknopf drückt, kommt unter 2 Stunden nicht weg. Also im Gegensatz zum Wein muss man wirklich kosten, weil die Bittere kann man nur beurteilen, wenn man einen Schluck trinkt. Also das ist definitiv wichtig. Aber es geht nicht um die Menge, es geht eher um die Vielfalt. Wenn man bedenkt, es gibt ungefähr 200 Bierstile weltweit, dann ist das schon einiges, was man da lernen und verkosten muss. Ich sage es andersrum, die Welt des Bieres ist so unfassbar groß und so unfassbar spannend. Da gibt es so viel zu entdecken und immerhin 24 Sorten kann man bei uns entdecken. Die haben Durst. Wir wollen aber Bier auch erlebbar machen. Wer einen Braukurs machen will, eine Brauereiführung, eine Bierverkostung, alles das

Es ist Dienstag, es ist der 25. August. Hier ist das Daily Update. Hallo! Heute vor 135 Jahren meldete Thomas Edison den perforierten 35mm Film zum Patent an. Gemeint ist damit natürlich der klassische Filmstreifen mit kleinen Löchern am Rand, damit er gleichmäßig durch Kamera und Projektor läuft. 35mm beschreibt dabei die Breite des Films. Und jahrzehntelang war genau das der Kinostandard schlechthin. Heute läuft Kino meist digital, 35mm Film wird aber immer noch genutzt, vor allem von Filmliebhabern, einzelnen Regisseuren und auch in der analogen Fotografie. Aus und vorbei war es heute vor 20 Jahren. Am 25.

August 2006 trennten sich Dieter Bohlen und Estefania Küster nach 5 Jahren Beziehung. Lange allein blieb der Pop-Titan aber nicht. Noch im selben Jahr lernte er Carina Walz kennen und die blieb. Die beiden sind bis heute ein Paar und haben 2 gemeinsame Kinder. Aus dem Liebesaus von 2006 wurde für Bohlen also ziemlich schnell ein ganz neues Liebeskapitel. Und übrigens, Dieter Bohlen geht nächstes Jahr wieder auf Tour. Die Cherry Cherry Lady Tour 2027 wurde angekündigt. Und Dieter trällert dabei wie immer live ins Mikrofon. Na denn! Heute vor 64 Jahren stand ein Song ganz oben, bei dem Stillstehen ziemlich schwer fiel. The Locomotion von Little Eva war am 25. August 1962 die Nummer 1 in den USA.

Der Song hielt sich zwar nur eine Woche an der Spitze, lieferte aber trotzdem gleich die passende Tanzanleitung mit. Ein echter 60s-Ohrwurm, der bis heute einfach sofort gute Laune macht. Heute wird Amy Macdonald 39 Jahre alt. Die britische Singer-Songwriterin kennen wir vor allem durch ihre Stimme und ihren Gitarrensound aus diesem Hit hier.

0: Aktuell ist Amy MacDonald auch auf Tour. Sogar an ihrem heutigen Geburtstag rockt sie die Bühne. Heute in Bochum, morgen in Gießen und Donnerstag in Bad Kissingen. Wir sagen Happy Birthday zum 39. Und ja, viel Spaß bei der eigens angelegten Party heute Abend. Und das war das Daily Update vom 25. August. Übrigens, heute ist der Küssen und den Streit vergessen Tag. Also ideal für Paare, endlich eine Konfliktlösung, bei der keiner zuhören muss. Sven Beikam, Daily Redaktion.
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2: Na, bist du auch noch nachtaktiv oder sogar auf der Arbeit oder vielleicht sogar schon wieder auf der Arbeit? Also ich habe ja einen guten Freund, der ist Bäcker. Klar, der muss morgens immer ganz früh raus und die Brötchen müssen ja auch fertig sein, wenn die normalen Menschen aufstehen. Doch damit der auch wirklich mal so 8 Stunden durchpennen kann, ne, geht der abends immer echt um 18 Uhr ins Bett. Ganz ehrlich, so früh musste ich nicht mal als Kind schlafen gehen. Also, Erwachsensein ist doch nicht so toll, wie viele immer dachten. Aber vielleicht weckt der kommende Song ja irgendwie Kindheitserinnerungen in dir.

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